0: bitte, bitte, bitte, bitte. Was wünschst du dir denn?
1: Dass du mit mir mal auf den Rummel gehst.
0: Aha, und was noch?
1: Und dass ich alle Kinder einladen darf, dass du uns sehr viel Pudding machst und dass es ganz, ganz lustig wird.
0: Nein.
1: Ist das nicht etwas zu viel?
0: Nein, nein, das geht gerade noch. Mal sehen. Aber jetzt musst du schlafen.
1: Papi, einen Moment noch.
0: Was willst du denn noch?
1: Ich will dich bloß noch etwas lieb haben, weil du so lieb bist.
0: Glaubst du, dass ich das bin, ja?
1: Ja, oh ja.
0: Also, gute Nacht, du lause Junge. Schlaf schön.
1: Nein, zuerst mal unser Lied oder eine Geschichte. Was dir lieber ist, mir ist egal.
0: Na schön. Mir ist auch egal. Also,

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1: Um 3 Uhr mit Wolfgang Berger. Die USA haben erneut Ziele im Iran attackiert. Laut US-Militärs handelt es sich bei den Schlägen um eine Reaktion auf iranische Angriffe auf Handelsschiffe in der Straße von Hormus. Aus der Nachrichtenredaktion Lukas Kram.
2: Das für den Nahen Osten zuständige Regionalkommando des US-Militärs teilte mit, es habe eine Serie von heftigen Angriffen gestartet. Iranische Staatsmedien berichteten über mehrere Explosionen im Süden des Landes, es seien unter anderem Hafenstädte getroffen worden. In einer ersten Reaktion kündigte der Iran Vergeltung an. Zuvor waren mindestens 3 Tanker in der Straße von Hormus angegriffen worden. Die USA machten die iranische Regierung dafür verantwortlich. Das Vorgehen des Iran sei unbegründet, gefährlich und ein eindeutiger Verstoß gegen die eigentlich geltende Waffenruhe. Daraufhin hatten die USA bereits ihre Sanktionen auf iranisches Öl wieder in Kraft gesetzt.
1: Deutschland hat der NATO Verteidigungsausgaben in Rekordhöhe gemeldet. Die Bundesregierung übermittelte für dieses Jahr einen Betrag von 124,7 Milliarden Euro. Das geht aus Daten hervor, die die NATO zum Beginn ihres Gipfeltreffens in Ankara veröffentlichte. Das entspricht im Jahresvergleich einem Plus von gut einem Viertel und fast 2,7% des deutschen Bruttoinlandsprodukts. Innerhalb der NATO geben damit in absoluten Zahlen nur die USA mehr Geld für Verteidigung aus. Die französische Rechtspopulistin Le Pen will trotz ihrer Verurteilung bei der Präsidentschaftswahl 2027 antreten. Ein Berufungsgericht hatte das Urteil gegen Le Pen wegen Veruntreuung von EU-Geldern bestätigt, eine Sperre für das Ausüben öffentlicher Ämter aber verkürzt. Das Gericht verpflichtete Le Pen jedoch, eine Fußfessel zu tragen. Dagegen will Le Pen vor Gericht vorgehen. Bei der Fußball-Weltmeisterschaft in den USA, Kanada und Mexiko ist auch das letzte Achtelfinale gespielt. Die Schweiz hat Kolumbien aus dem Turnier befördert. Aus dem ARD-WM-Team Michael Küster.
3: Nach torlosen 120 Minuten hat sich die Schweiz im Elfmeterschießen mit 4:3 durchgesetzt. Den entscheidenden Treffer erzielte der frühere Augsburger Ruben Vargas. Die Schweiz trifft damit in der Nacht auf Sonntag auf Argentinien. Der Titelverteidiger setzte sich zuvor gegen Ägypten in einer dramatischen Schlussphase nach einem 0:2 Rückstand noch mit 3:2 durch.
1: Das waren die Nachrichten. Das Wetter in Deutschland. Tagsüber gebietsweise Regen, im Nordosten und äußersten Südwesten zeitweise heiter. Höchstwerte im Nordosten 19 bis 25 Grad, im Südwesten bis 32 Grad. Am Donnerstag freundlich, im Nordwesten Regen 20 bis 32 Grad. Am Freitag meist trocken bei Temperaturen bis 34 Grad. Es ist 3:03 Uhr.
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1: Um 4 Uhr mit Wolfgang Berger. Die USA haben erneut Ziele im Iran attackiert. Laut US-Militärs handelt es sich bei den Schlägen um eine Reaktion auf iranische Angriffe auf Handelsschiffe in der Straße von Hormus. Aus der Nachrichtenredaktion Lukas Kram.
2: Das für den Nahen Osten zuständige Regionalkommando des US-Militärs teilte mit, es habe eine Serie von heftigen Angriffen gestartet. Iranische Staatsmedien berichteten über mehrere Explosionen im Süden des Landes, es seien unter anderem Hafenstädte getroffen worden. In einer ersten Reaktion kündigte der Iran Vergeltung an. Zuvor waren mindestens 3 Tanker in der Straße von Hormus angegriffen worden. Die USA machten die iranische Regierung dafür verantwortlich. Das Vorgehen des Iran sei unbegründet, gefährlich und ein eindeutiger Verstoß gegen die eigentlich geltende Waffenruhe. Daraufhin hatten die USA bereits ihre Sanktionen auf iranisches Öl wieder in Kraft gesetzt.
1: Deutschland hat der NATO-Verteidigungsausgaben in Rekordhöhe gemeldet. Die Bundesregierung übermittelte für dieses Jahr einen Betrag von 124,7 Milliarden Euro. Das geht aus Daten hervor, die die NATO zum Beginn ihres Gipfeltreffens in Ankara veröffentlichte. Das entspricht im Jahresvergleich einem Plus von gut einem Viertel und fast 2,7% des deutschen Bruttoinlandsprodukts. Innerhalb der NATO geben damit in absoluten Zahlen nur die USA mehr Geld für Verteidigung aus. Grüne Bundestagsabgeordnete wollen eine Abstimmung über die Krankenkassenreform im Bundestag womöglich per Eilantrag stoppen. Parteichef Banaschak kündigte dazu eine Beschwerde grüner Parlamentarier vor dem Bundesverfassungsgericht an. Banaschak sagte den Zeitungen der Mediengruppe Bayern, es gebe so viele kurzfristige Änderungen am Gesetz, dass keine vernünftige Beratung ermöglicht werde. Eigentlich soll der Bundestag bereits Ende der Woche über die Reform der gesetzlichen Krankenversicherung entscheiden. Der Gesetzentwurf der Bundesregierung soll die Beiträge der Krankenversicherung stabilisieren und sieht Einschnitte sowie zusätzliche Kosten für Versicherte vor. Bei der Fußball-WM in den USA, Kanada und Mexiko ist auch das letzte Achtelfinale gespielt. Die Schweiz hat Kolumbien aus dem Turnier befördert. Aus dem ARD-WM-Team Michael Küster.
3: Wirklich hochklassig ist dieses Achtelfinale zwischen der Schweiz und Kolumbien nicht gewesen. Fast folgerichtig ging's nach 120 torlosen Minuten ins Elfmeterschießen, in dem die Schweizer die glücklicheren waren. Mit 4:3 ziehen die Eidgenossen ins Viertelfinale ein, wo der Gegner am Sonntag Argentinien heißt. Der Titelverteidiger hatte sich schon am Abend mit 3:2 gegen Ägypten durchgesetzt. Dabei drehten die Südamerikaner innerhalb von nur 13 Minuten einen 0:2 Rückstand. Am heutigen Mittwoch ist erstmals bei dieser WM spielfrei, bevor es morgen Abend mit dem ersten Viertelfinale zwischen Frankreich und Marokko weitergeht.
1: Das waren die Nachrichten. Es ist jetzt 4:03 Uhr.
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1: Um 5 Uhr mit Wolfgang Berger. Die USA haben erneut Ziele im Iran attackiert. Laut US-Militär handelt es sich bei den Schlägen um eine Reaktion auf iranische Angriffe auf Handelsschiffe in der Straße von Hormus. Aus der Nachrichtenredaktion Lukas Kahm.
2: Das für den Nahen Osten zuständige Regionalkommando des US-Militärs teilte mit, es habe eine Serie von heftigen Angriffen gestartet. Iranische Staatsmedien berichteten über mehrere Explosionen im Süden des Landes, es seien unter anderem Hafenstädte getroffen worden. In einer ersten Reaktion kündigte der Iran Vergeltung an. Zuvor waren mindestens 3 Tanker in der Straße von Hormus angegriffen worden. Die USA machten die iranische Regierung dafür verantwortlich. Das Vorgehen des Iran sei unbegründet, gefährlich und ein eindeutiger Verstoß gegen die eigentlich geltende Waffenruhe. Daraufhin hatten die USA bereits ihre Sanktionen auf iranisches Öl wieder in Kraft gesetzt.
1: Deutschland hat der NATO Verteidigungsausgaben in Rekordhöhe gemeldet. Die Bundesregierung übermittelte für dieses Jahr einen Betrag von knapp 125 Milliarden Euro. Das geht aus Daten hervor, die die NATO zum Beginn ihres Gipfeltreffens in Ankara veröffentlichte. Das entspricht im Jahresvergleich einem Plus von gut einem Viertel und fast 2,7% des deutschen Bruttoinlandsprodukts. Innerhalb der NATO geben damit in absoluten Zahlen nur die USA mehr Geld für Verteidigung aus. Grüne Bundestagsabgeordnete wollen eine Abstimmung über die Krankenkassenreform im Bundestag womöglich per Eilantrag stoppen. Parteichef Banaschak kündigte dazu eine Beschwerde grüner Parlamentarier vor dem Bundesverfassungsgericht an. Banaschak sagte der Mediengruppe Bayern, es gebe so viele kurzfristige Änderungen am Gesetz, dass keine vernünftige Beratung ermöglicht werde. Der Bundestag soll bislang Ende der Woche über die Reform der gesetzlichen Krankenversicherung entscheiden. Der Gesetzentwurf soll die Beiträge stabilisieren und sieht Einschnitte und zusätzliche Kosten für Versicherte vor. Bei der Fußball-WM in den USA, Kanada und Mexiko ist auch das letzte Achtelfinale gespielt. Die Schweiz hat Kolumbien aus dem Turnier befördert. Aus dem ARD-WM-Team Michael Küster.
3: Wirklich hochklassig ist dieses Achtelfinale zwischen der Schweiz und Kolumbien nicht gewesen. Fast folgerichtig ging's nach 120 torlosen Minuten ins Elfmeterschießen, in dem die Schweizer die glücklicheren waren. Mit 4:3 ziehen die Eidgenossen ins Viertelfinale ein, wo der Gegner am Sonntag Argentinien heißt. Der Titelverteidiger hatte sich schon am Abend mit 3:2 gegen Ägypten durchgesetzt. Dabei drehten die Südamerikaner innerhalb von nur 13 Minuten einen 0:2 Rückstand.
1: Das waren die Nachrichten. Das Wetter in Deutschland. Tagsüber gebietsweise Regen im Nordosten und äußersten Südwesten, zeitweise heiter. Höchstwerte im Nordosten 19 bis 25 Grad, im Südwesten bis 32 Grad. Es ist 5:03 Uhr.
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1: Um 6 Uhr mit Martin Nass. Der Sächsische Flüchtlingsrat kritisiert das neue Sekundärmigrationszentrum in Sachsen. Geschäftsleiterin Angela Müller sagte dem MDR, solche Einrichtungen seien haftähnlich und setzten auf Abschreckung und Isolation. Menschenrechte und Menschenwürde dürften nicht zugunsten schnellerer Verfahren eingeschränkt werden. Das Zentrum ist seit Anfang Juli in Betrieb. Dort können bis zu 400 Menschen untergebracht werden, für deren Asylverfahren eigentlich ein anderer EU-Staat zuständig ist oder die dort bereits Schutz bekommen haben. Die USA haben in der Nacht den Iran angegriffen. Die Attacke richtete sich nach Angaben der Streitkräfte gegen Luftabwehrsysteme, Schiffsabwehrraketen und mehr als 60 Boote der Revolutionsgarden. Damit sei deren Fähigkeit beeinträchtigt worden, den Schiffsverkehr in der Straße von Hormus zu stören. Das Vorgehen sei eine Reaktion auf iranische Angriffe gegen 3 Handelsschiffe in der Meerenge. Aus dem gleichen Grund hatten die USA erst am Abend ihre Sanktionen auf iranisches Öl wieder in Kraft gesetzt. Auch der Golfstaat Kuwait meldete am Morgen neue Angriffe mit Drohnen und Raketen. Die Luftabwehr sei im Einsatz. In Bahrain gab es ebenfalls Luftalarm. In den ersten 5 Monaten des Jahres sind mehr als 1600 Mitarbeiter der Deutschen Bahn angegriffen worden. Das geht aus Zahlen des Innenministeriums hervor, die die Linke erfragt hat. Darunter seien mehr als 660 Fälle von Körperverletzung, 175 mal gefährliche Körperverletzung und gut 660 Bedrohungen. Im Februar war ein Schaffner in Rheinland-Pfalz nach einem Angriff bei einer Ticketkontrolle gestorben. Die FIFA erwägt einem Bericht zufolge, das Teilnahmeverbot für russische Mannschaften aufzuheben. Das berichtet Sky. Anlass sei die Entscheidung des Internationalen Olympischen Komitees, die Sanktionen gegen russische Sportler weitgehend zu beenden. Sämtliche russische Fußballteams waren nach dem russischen Angriff auf die Ukraine 2022 von internationalen Wettbewerben ausgeschlossen worden. Die Schweiz steht erstmals seit mehr als 70 Jahren im Viertelfinale der Fußball-Weltmeisterschaft. Die Schweizer errangen gegen Kolumbien in der Nacht ein 4:3 im Elfmeterschießen. Argentinien ist nach einem 3:2 gegen Ägypten ebenfalls weiter. Das waren die Nachrichten.
2: Das Wetter in der MDR Schlagerwelt: in den Frühstunden südwärts abziehende Regenschauer, von Norden her teils klar und trocken, Frühwerte bei 12 bis 17 Grad. Heute heiter, zeitweise auch wolkiger und trocken, bei Höchstwerten zwischen 21 und 25 Grad. Am Donnerstag heiter bis wolkig und trocken, allmählich steigende Temperatur bis 28 Grad. Zum Wochenende reichlich Sonne, nur vorübergehend Wolken und trocken bis 30 Grad.
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3: Mit Brigitte Meier einen schönen Mittwochmorgen jetzt mit einem etwas verwirrten Bernhard Brink.

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2: Freuen Sie sich jetzt auf Musik von Nick P. Ich bin Brigitte Meier und wünsche Ihnen damit heute einen rundum gelingenden Tag.

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1: Heute mit Simon Grautschik aus Dresden.
2: Große Familiensaga spielt in biblischer Zeit. Isaak trägt schwer an der Verantwortung für seinen Clan. Sie sind heimatlose Nomaden. Im trockenen Steppenland müssen sie Wasser finden. Wasser, das Lebenselixier für Kinder, Frauen, Männer und für ihre Schafherden. Endlich ein Brunnen. Aber das Wasser wird von den Bewohnern der Stadt Gera gehütet. Deren Soldaten rücken aus mit König Abimelech an der Spitze. Sie jagen die zugewanderten Eindringlinge zurück in die Steppe. In der Nacht darauf wälzt sich Clanchef Isaak ruhelos mit schweren Gedanken. Da erscheint ihm Gott. Hab keine Angst, ich stehe dir bei. Ein Zuspruch vom Allmächtigen. Aber was bedeutet er? Soll Isaak um Wasser für seine Leute kämpfen? Verspricht ihm Gott den Sieg über die Stadtbewohner? Am Morgen die Überraschung. Der Stadtkönig taucht vor dem Nomadenlager auf. König Abimelech aus Gera kommt nicht mit einer Armee, sondern mit einer Verhandlungsdelegation. Sie wollen Frieden. Versprich, dass du unsere Stadt nicht angreifen wirst. Wir haben dich ja auch in Frieden ziehen lassen. Isaak glaubt sich verhört zu haben. In Frieden, ihr habt mich fortgejagt wie einen Feind. Die Bibel erzählt weiter. Früh am Morgen standen sie auf und einer schwor dem anderen. Und Isaak ließ sie gehen und sie zogen von ihm mit Frieden. Der Clanchef ist klug genug und weiß, wann ein Kompromiss weiterhilft. Er lädt zu einem Versöhnungsmahl ein. Am nächsten Morgen unterzeichnet er einen Friedensvertrag mit König Abimelech. Aber die Geschichte ist noch nicht zu Ende. Die Männer des Clans graben in der Steppe nach Wasser und werden fündig. Jetzt wusste Isaak, was Gott gemeint hatte mit »Hab keine Angst, ich stehe dir bei«. Nicht Sieg über seine Feinde hatte der Allmächtige ihm versprochen, sondern Leben in Frieden.
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Graham Bonnie in der MDR Schlagerwelt. Gleich haben wir wieder die 7 Uhr Nachrichten für Sie, damit Sie gut informiert in den Tag starten. Vorher noch weitere Lieblingsschlager wie dieser Comeback-Hit von Mirjana, Freunde fürs Leben. 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
1: Um 7 Uhr mit Martin Nass. Der sächsische Flüchtlingsrat kritisiert das neue Sekundärmigrationszentrum in Sachsen. Geschäftsleiterin Angela Müller sagte dem MDR, solche Einrichtungen seien haftähnlich und setzten auf Abschreckung und Isolation. Menschenrechte und Menschenwürde dürften aber nicht zugunsten schnellerer Verfahren eingeschränkt werden. Das Zentrum ist seit Anfang Juli in Betrieb. Dort können bis zu 400 Menschen untergebracht werden, für deren Asylverfahren eigentlich ein anderer EU-Staat zuständig ist oder die dort bereits Schutz bekommen haben. Die USA haben in der Nacht den Iran angegriffen. Die Attacke richtete sich nach Angaben der Streitkräfte gegen Luftabwehrsysteme, Schiffsabwehrraketen und mehr als 60 Boote der Revolutionsgarden. Damit sei deren Fähigkeit beeinträchtigt worden, den Schiffsverkehr in der Straße von Hormus zu stören. Das Vorgehen sei eine Reaktion auf iranische Angriffe gegen drei Handelsschiffe in der Meerenge. Aus dem gleichen Grund hatten die USA erst am Abend ihre Sanktionen auf iranisches Öl wieder in Kraft gesetzt. Der Iran reagierte am Morgen mit Angriffen auf US-Stützpunkte in Kuwait und Bahrain. Die Vereinten Nationen werden ihre Nachhaltigkeitsziele bis 2030 nach derzeitigem Stand verfehlen. Ein UN-Bericht zeigt, dass die Staaten bei der Hälfte der geplanten Fortschritte hinterherhinken. Grund sei eine Finanzierungslücke von 4 Billionen US-Dollar. Dadurch seien die Fortschritte unter anderem bei der Beseitigung von Armut und Hunger ins Stocken geraten. Allerdings gibt es dem Bericht zufolge auch vereinzelt Erfolge. So hätten jetzt über 90% der Weltbevölkerung Zugang zu Strom. Die FIFA erwägt, einem Bericht zufolge das Teilnahmeverbot für russische Mannschaften aufzuheben. Das berichtet der Sender Sky. Anlass sei die Entscheidung des Internationalen Olympischen Komitees, die Sanktionen gegen russische Sportler weitgehend zu beenden. Sämtliche russische Fußballteams waren nach dem russischen Angriff auf die Ukraine 2022 von internationalen Wettbewerben ausgeschlossen worden. Die Schweiz steht erstmals seit mehr als 70 Jahren im Viertelfinale der Fußball-Weltmeisterschaft. Die Schweizer errangen gegen Kolumbien in der Nacht ein 4:3 im Elfmeterschießen. Argentinien ist nach einem 3:2 gegen Ägypten ebenfalls weiter. Das waren die Nachrichten.
2: Das Wetter in der MDR Schlagerwelt. Heute mal Wolken, mal Sonnenschein, ab und zu kann es mal ein bisschen regnen. Es bleibt aber meist trocken und es wird nicht mehr so heiß. Die Temperaturen erreichen gerade mal 20 bis 25 Grad. Morgen sieht's ähnlich aus, heiter bis wolkig mit Höchstwerten um 25 Grad. Am Freitag dann wieder mehr Sonnenschein mit nur wenigen Wolken. Es bleibt trocken und es wird wieder hochsommerlich warm.
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2: Einen guten Start in diesen Tag, der ja nicht ganz so heiß wird. Ich freue mich, dass Sie dabei sind. Und weiter geht's mit Brunner und Brunner.

Rolf Zuckowski und seine Freunde Leben ist mehr. Das spüren heute hoffentlich alle, die Geburtstag haben. Machen Sie sich einen ganz besonderen Tag und lassen Sie sich feiern. Von uns gleich schon mal die allerbesten Glückwünsche fürs neue Lebensjahr. In das startet heute auch Michael Heck. Der Komponist und Schlagersänger wird heute 62 und mehr zu ihm erfahren Sie dann in unserer Rubrik Meine Stars gegen 20 vor 11. Jetzt erstmal einen schönen guten Morgen auch von Tom Astor in der MDR Schlagerwelt.

Nach Julio Iglesias jetzt zu Daniele da Verna. Der Oberbayer mit italienischen Wurzeln, der bei seinen Eltern in der Gastronomie aufgewachsen ist, um dann die Menükarte mit dem Notenblatt zu tauschen, feiert er gerade mit seinen Fans seine aktuelle Single wie ein Echo, wie ein Déjà-vu. Ein sommerlich leichter Hit voller Sehnsucht und Romantik, der Begegnungen, Erinnerungen und auch stille Augenblicke feiert. Da können wir gleich ein bisschen mitfeiern.

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1: Alles wichtig aus Thüringen mit Jana Hildebrand. Viele Thüringer Schulen werden in den Sommerferien saniert. Die Städte und Landkreise investieren dafür Millionen, unter anderem in Brandschutz, neue Toiletten oder Solaranlagen. So fließen im Landkreis Schmalkalden-Meiningen fast 9 Millionen Euro in Bauarbeiten und Computerprojekte. In Erfurt werden Heizungen auf Fernwärme umgestellt, im Eichsfeld werden Schulen barrierefrei umgebaut. Nach einem Waldbrand in der Nähe der Autobahn 9 im Saale-Orla-Kreis ist die Strecke wieder frei. Die A9 war wegen des Feuers bei Zollgrün am Nachmittag gesperrt worden. Wie ein Polizeisprecher sagte, wurden die Löscharbeiten am späten Abend beendet. Etwa 100 Feuerwehrleute waren im Einsatz. Bei den Löscharbeiten wurde ein Feuerwehrmann von einem Ast getroffen und verletzt. Aus Thüringen kommt Kritik am Aus für die nordische Kombination bei den Olympischen Winterspielen. Der Leiter des Olympiastützpunkt Bernd Neudert sagte, die Entscheidung sei völlig unverständlich. Das Internationale Olympische Komitee hatte den Schritt mit geringem Zuschauerinteresse begründet. Neudert widersprach und verwies auf den Weltcup in Oberhof vom Januar, der viele Menschen begeistert habe. In Jena beginnt heute Abend die Kulturarena mit der Premiere des Theaterstücks Cassandra. Es wird an 5 Abenden gespielt. Die Premiere ist ausverkauft. Rund 100 Künstler wirken mit. Die Konzertarena startet dann am 15. Juli. 8 Konzerte sind schon ausverkauft, darunter die Auftritte von Bosse, Sportfreunde Stiller und Tanita Tickeren.
2: Das Wetter in Thüringen. Heute lockert der Himmel immer weiter auf und die Sonne kommt raus. Im Tagesverlauf wird es vorübergehend auch mal etwas wolkiger, es bleibt aber trocken. Die Höchstwerte liegen bei 25 Grad. Auch morgen meist heiter und trocken mit Höchstwerten um 26 Grad. Am Freitag und am Wochenende scheint dann verbreitet die Sonne, es bleibt trocken. Dazu wird es wieder hochsommerlich warm mit Temperaturen bis 29 Grad.
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2: Weiter geht's durch den Mittwochmorgen mit Ibo und Teil 1 seiner Ibiza-Trilogie.

0: Nadine Norell war das in der MDR Schlagerwelt und wir schauen nach Sachsen, genauer nach Dresden. Da gibt es seit dem 1. Juli ein sogenanntes Sekundärmigrationszentrum. In dem werden Geflüchtete zentral untergebracht, die eigentlich gar nicht in Deutschland sein dürften, weil für ihr Verfahren ein anderes EU-Land zuständig ist. Von diesen Zentren aus sollen sie direkt wieder ausreisen. Wie der Alltag in Sachsens Sekundärmigrationszentrum aussieht, MDR-Landeskorrespondent Robin Hartmann hat sich umgesehen.
1: Bis zu 400 Menschen können dort untergebracht werden. Sachsen will damit Überstellungen erleichtern und verhindern, dass Betroffene untertauchen. Denn das war bei der dezentralen Unterbringung in den Landkreisen ein Problem, schildert Ronny Wähner, innenpolitischer Sprecher der CDU-Fraktion.
2: Man hatte mit der Wohnsitzauflage eine bessere Kontrolle über die entsprechenden Asylantragsteller, die sonst halt auch zum Teil untergetaucht sind und schwer auffindbar waren. Jetzt haben wir es zentral und davon versprechen wir uns schon eine bessere Vollziehbarkeit.
1: Bessere Kontrolle kann in diesem Fall Meldepflichten und auch Einschränkungen der Bewegungsfreiheit sein, ebenso wie Zäune um die Anlage und Ein- und Ausgangskontrollen. Doch Wähner unterstreicht.
2: Also es ist keine Haftanstalt, also das muss man deutlich sagen, sondern es ist eine Unterbringungsmöglichkeit mit natürlich einem gewissen Auflagen. Aber natürlich würde eine zu freie Bewegung die gesamte Sache unterlaufen. Das heißt, ich sage mal, wir müssen halt ausschließen, dass es wieder ein Untertauchen ermöglicht.
1: Einen ähnlichen Weg geht auch Sachsen-Anhalt. In Halberstadt entsteht ein Sekundärmigrationszentrum für 150 Menschen, vor allem junge Männer. Eingerichtet mit dem Nötigsten, erklärt Philipp Eisel, Leiter der zentralen Anlaufstelle für Asylbewerber.
3: Wir haben ganz normal Stockbetten, Tisch, Spind, Stuhl und das war's.
1: Hier das Prinzip, den Aufenthalt in Deutschland möglichst unattraktiv zu machen. Erklärt das Ziel laut Eisel?
3: Den Betroffenen sozusagen möglichst die Leistung zu entziehen, bis auf Bett, Brot und Seife und sie dazu zu motivieren, freiwillig das Land zu verlassen, weil sie eben nicht hier bleiben dürfen.
1: Solche Zentren seien keine gewöhnlichen Unterkünfte, kritisiert der Sächsische Flüchtlingsrat.
4: Also wir würden schon sagen, dass Sekundärmigrationszentren haftähnliche Einrichtungen sind,
1: sagt Geschäftsleiterin Angela Müller. Damit setzt man
4: definitiv auf Abschreckung und Isolation. Es spricht ja nichts dagegen, Asylverfahren effizienter zu gestalten, aber die Effizienz darf eben nicht zulasten von Menschenrechten und von Menschenwürde gehen. Deswegen befürworten wir auch eine dezentrale Unterbringung. Dort kann das Recht auf Privatsphäre, die Bewegungsfreiheit und gegebenenfalls auch das Recht auf Gesundheit und Bildung deutlich besser umgesetzt werden.
1: Dass Sachsen und Sachsen-Anhalt diesen Weg gehen, ist eine politische Entscheidung. Der Bund ermöglicht den Ländern solche Zentren, die europäische Asylreform selbst schreibt es nicht vor. Einen anderen Weg geht Thüringen. Justiz- und Migrationsministerin Beate Meißner teilt auf Anfrage schriftlich mit, derzeit sei die Einrichtung eines sogenannten Sekundärmigrationszentrums im Freistaat nicht geplant. Stattdessen setze Thüringen auf seine bisher bestehenden Strukturen und auf die neuen EU-weiten Screening-Verfahren zur Identifikation von Asylbewerbern.

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1: Um 8 Uhr mit Martin Nass. Der Sächsische Flüchtlingsrat kritisiert das neue Sekundärmigrationszentrum in Sachsen. Geschäftsleiterin Angela Müller sagte dem MDR, solche Einrichtungen seien haftähnlich und setzten auf Abschreckung und Isolation. Menschenrechte und Menschenwürde dürften nicht zugunsten schnellerer Verfahren eingeschränkt werden. Das Zentrum in Dresden ist seit Anfang Juli in Betrieb. Dort können bis zu 400 Menschen untergebracht werden, für deren Asylverfahren eigentlich ein anderer EU-Staat zuständig ist oder die dort bereits Schutz bekommen haben. Die USA haben in der Nacht den Iran angegriffen. Die Attacke richtete sich nach Angaben der Streitkräfte gegen Luftabwehrsysteme, Schiffsabwehrraketen und mehr als 60 Boote der Revolutionsgarden. Damit sei deren Fähigkeit beeinträchtigt worden, den Schiffsverkehr in der Straße von Hormuz zu stören. Das Vorgehen sei eine Reaktion auf iranische Angriffe gegen drei Handelsschiffe in der Meerenge. NATO-Generalsekretär Mark Rutte bezeichnete die Angriffe als absolut notwendig. Der Iran habe die Waffenruhe im Grunde genommen verletzt. Eine entschlossene Reaktion der USA sei entscheidend gewesen. Die iranischen Revolutionsgarden reagierten am Morgen mit Angriffen auf US-Stützpunkte in Kuwait und Bahrain. Die Vereinten Nationen werden ihre Nachhaltigkeitsziele bis 2030 nach derzeitigem Stand verfehlen. Ein UN-Bericht zeigt, dass die Staaten bei der Hälfte der geplanten Fortschritte hinterherhinken. Grund sei eine Finanzierungslücke von 4 Billionen US-Dollar. Dadurch seien die Fortschritte unter anderem bei der Beseitigung von Armut und Hunger ins Stocken geraten. Allerdings gibt es dem Bericht zufolge auch vereinzelte Erfolge. So hätten jetzt über 90% der Weltbevölkerung Zugang zu Strom. In den ersten 5 Monaten des Jahres sind mehr als 1600 Mitarbeiter der Deutschen Bahn angegriffen worden. Das geht aus Zahlen des Innenministeriums hervor, die Die Linke erfragt hat. Darunter seien mehr als 660 Fälle von Körperverletzung, 175 Mal gefährliche Körperverletzung und gut 660 Bedrohungen. Im Februar war ein Schaffner in Rheinland-Pfalz nach einem Angriff bei einer Ticketkontrolle gestorben. Die Schweiz steht erstmals seit mehr als 70 Jahren im Viertelfinale der Fußball-Weltmeisterschaft. Die Schweizer errangen gegen Kolumbien in der Nacht ein 4:3 im Elfmeterschießen. Argentinien ist nach einem 3:2 gegen Ägypten ebenfalls weiter. Das waren die Nachrichten.
2: Das Wetter in der MDR Schlagerwelt. Heute mal Wolken, mal Sonnenschein. Ab und zu kann es mal ein bisschen regnen. Es bleibt aber meist trocken und es wird nicht mehr so heiß. Die Temperaturen erreichen gerade mal 20 bis 25 Grad. Morgen sieht's ähnlich aus. Heiter bis wolkig mit Höchstwerten um 25 Grad. Am Freitag dann wieder mehr Sonnenschein mit nur wenigen Wolken. Es bleibt trocken und es wird wieder hochsommerlich warm.
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2: Und hier kommt ein gut gelaunter Benny ums Eck mit seinem Hit Amigo Charlie Brown. Damit einen schönen guten Morgen.

Roy Black in der MDR Schlagerwelt. Und irgendwie habe ich das Gefühl, dass seit die Sommerferien da sind, die Mühlen etwas gemütlicher mahlen. Und heute brauchen wir ja auch unter der Hitze gar nicht so zu ächzen, denn es sind angenehme Temperaturen, herrliche Voraussetzungen für einen wundervollen Sommertag heute. Wie es heute genau aussieht und wie der Rest der Woche verläuft, das lassen wir uns in circa 9 Minuten im Wettergespräch erzählen. Jetzt erstmal Musik von Xandra Haag. Hier ist sie mit griechischen Klängen und Aphrodite, die der Liebe auf die Sprünge helfen soll.

0: Truckstop und der Wilde Westen. Na, mal hören, wie wild das Wetter bei uns in Mitteldeutschland wird. Im MDR-Wetterstudio ist Josephine Bechler. Und bekommen wir heute so ein richtiges Sommerferienwetter?
1: Ja, also wir können auf jeden Fall noch mal ein bisschen durchatmen, vielleicht irgendwelche Sachen von der Schule ordentlich wegräumen, denn es sind jetzt nicht unbedingt sommerliche Temperaturen, die jetzt fürs Freibad einladen, aber vielleicht schon für irgendwelche anderen sportlichen Aktivitäten, denn sie sind noch im etwas niedrigeren Bereich. Es wird so mäßig warm, 21 bis 24 Grad meistens, und ganz im Süden schaffen wir vielleicht sogar 25 Grad. Ansonsten gibt es neben Sonne auch mal dichtere Wolkenfelder. Das ist jetzt aktuell zum Beispiel auch noch eine Kaltfront, vor allem über Thüringen und im Südwesten Sachsens. Das zieht aber nach und nach ab und da fällt auch nur noch wenig heraus. Und im Laufe des Tages gibt es auch noch ein paar Quellwolken dazu.
0: Und wie sieht der Rest der Woche aus?
1: Der wird wärmer und dann ist auch Freibadwetter angesagt. Vor allem ab Freitag, da steigen die Temperaturen in den hochsommerlich warmen Bereich und am Wochenende sogar über die 30-Grad-Marke.
0: Na dann genießen wir doch heute und morgen noch etwas kühlere Temperaturen, bevor am Wochenende wieder der Ansturm auf schattige Plätzchen losgeht. Dankeschön, Josephine Bechler. Weiter geht's mit Gilbert und dem Plan vom Glück.

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1: Alles wichtig aus Thüringen mit Jana Hildebrand. Viele Thüringer Schulen werden in den Sommerferien saniert. Die Städte und Landkreise investieren dafür Millionen, unter anderem in Brandschutz, neue Toiletten oder Solaranlagen. So fließen im Landkreis Schmalkalden-Meiningen fast 9 Millionen Euro in Bauarbeiten und Computerprojekte. In Erfurt werden Heizungen auf Fernwärme umgestellt, im Eichsfeld werden Schulen barrierefrei umgebaut. Nach einem Waldbrand in der Nähe der Autobahn 9 im Saale-Orla-Kreis ist die Strecke wieder frei. Die A9 war wegen des Feuers bei Zollgrün am Nachmittag gesperrt worden. Wie ein Polizeisprecher sagte, wurden die Löscharbeiten am späten Abend beendet. Etwa 100 Feuerwehrleute waren im Einsatz. Bei den Löscharbeiten wurde ein Feuerwehrmann von einem Ast getroffen und verletzt. Aus Thüringen kommt Kritik am Aus für die nordische Kombination bei den Olympischen Winterspielen. Der Leiter des Olympiastützpunkt Bernd Neudert sagte, die Entscheidung sei völlig unverständlich. Das Internationale Olympische Komitee hatte den Schritt mit geringem Zuschauerinteresse begründet. Neudert widersprach und verwies auf den Weltcup in Oberhof vom Januar, der viele Menschen begeistert habe. In Jena beginnt heute Abend die Kulturarena mit der Premiere des Theaterstücks Cassandra. Es wird an 5 Abenden gespielt. Die Premiere ist ausverkauft. Rund 100 Künstler wirken mit. Die Konzertarena startet dann am 15. Juli. 8 Konzerte sind schon ausverkauft, darunter die Auftritte von Bosse, Sportfreunde Stiller und Tanita Tickeren.
2: Das Wetter in Thüringen. Heute lockert der Himmel immer weiter auf und die Sonne kommt raus. Im Tagesverlauf wird es vorübergehend auch mal etwas wolkiger, es bleibt aber trocken. Die Höchstwerte liegen bei 25 Grad. Auch morgen meist heiter und trocken mit Höchstwerten um 26 Grad. Am Freitag und am Wochenende scheint dann verbreitet die Sonne, es bleibt trocken. Dazu wird es wieder hochsommerlich warm mit Temperaturen bis 29 Grad.
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2: Am Mittwochmorgen, und da geht's mit Karriere weiter. Da dreht sich alles um die Liebe.

Nach Show d'Azin geht's jetzt um Fernando Express. Es ist ja immer noch kaum zu glauben, dass es die Schlagerband nicht mehr geben soll. Ja, vor genau fast einem Jahr, nach 55 erfolgreichen Bühnenjahren, haben sie sich ja endgültig aufgelöst. Die Gruppe, die einst als das singende Reisebüro bekannt wurde und von Josef Eisenhut gegründet wurde, beendet ihre Karriere im vergangenen Jahr mit einer letzten Tournee. Bereits ein Jahr zuvor hatte die Gruppe ja das Album Die große Abschiedskollektion veröffentlicht, um sich gebührend von ihren Fans zu verabschieden. Einen schönen kleinen Rückblick auf die Karriere und die emotionale Abschiedstournee finden Sie übrigens in der ARD Mediathek. Einfach mal reinklicken. Wir reisen jetzt mit Fernando Express nach Marokko und begegnen da dem roten Mond von Agadir. Marokko ist übrigens wirklich eine Reise wert.

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1: Um 9 Uhr mit Martin Nass. Die Grünen wollen die für Freitag geplante Abstimmung über die Krankenkassenreform verhindern. Fraktionschefin Katharina Dröge sagte im ZDF-Morgenmagazin, die Bundesregierung müsse vernünftige Beratungen über ein so schwerwiegendes Gesetz ermöglichen. Bis heute Morgen habe keine finale Fassung des Gesetzentwurfs vorgelegen. Man werde deshalb beantragen, die Entscheidung von der Tagesordnung zu nehmen. Ein Beschluss nach der Sommerpause liege immer noch im Zeitplan. Die Reform soll die Finanzen der Krankenkassen stabilisieren. Geplant sind unter anderem höhere Zuzahlungen. Laut Dröge kommen aber auch massive Mehrkosten auf die Länder zu. Der Sächsische Flüchtlingsrat kritisiert das neue Sekundärmigrationszentrum in Sachsen. Geschäftsleiterin Angela Müller sagte dem MDR, solche Einrichtungen seien haftähnlich und setzten auf Abschreckung und Isolation. Menschenrechte und Menschenwürde dürften nicht zugunsten schnellerer Verfahren eingeschränkt werden. Das Zentrum in Dresden ist seit Anfang Juli in Betrieb. Dort können bis zu 400 Menschen untergebracht werden, für deren Asylverfahren eigentlich ein anderer EU-Staat zuständig ist oder die dort bereits Schutz bekommen haben. Der staatliche Rundfunk in Ungarn stellt sämtliche Nachrichtensendungen vorerst ein. Das hat die neue Regierung unter Ministerpräsident Peter Magyar verfügt. Das Programm fiel gestern Nachmittag bereits für 4 Stunden aus. Stattdessen erschienen auf den Bildschirmen ein Schriftzug. Darin hieß es, die öffentlich-rechtlichen Medien hätten jahrelang gelogen. Magyars Vorgänger Viktor Orban hatte die Führung der Sender mit seinen Gefolgsleuten besetzt. Der Bundesverband Wärmepumpe hält die geplanten Kürzungen bei der Heizungsförderung für vertretbar. Geschäftsführer Martin Sabel sagte dem MDR, die Förderung werde fortgesetzt und maßvoll abgeschmolzen. Für Verbraucher gäbe es deshalb keinen Grund zur Panik, aber auch keinen Grund, mit dem Einbau lange zu warten. Positiv bewertet Sabel einen geplanten Bonus für Wärmepumpen aus europäischer Produktion. Die Änderungen könnten die Förderung zudem sozialer machen, weil Haushalte mit Kindern künftig stärker berücksichtigt werden sollen. Die Schweiz steht erstmals seit mehr als 70 Jahren im Viertelfinale der Fußball-Weltmeisterschaft. Die Schweizer errangen gegen Kolumbien in der Nacht ein 4:3 im Elfmeterschießen. Argentinien ist nach einem 3:2 gegen Ägypten ebenfalls weiter. Das waren die Nachrichten.
2: Das Wetter in der MDR Schlagerwelt. Heute mal Wolken, mal Sonnenschein, ab und zu kann es mal ein bisschen regnen. Es bleibt aber meist trocken und es wird nicht mehr so heiß. Die Temperaturen erreichen gerade mal 20 bis 25 Grad. Morgen sieht's ähnlich aus, heiter bis wolkig mit Höchstwerten um 25 Grad. Am Freitag dann wieder mehr Sonnenschein mit nur wenigen Wolken. Es bleibt trocken und es wird wieder hochsommerlich warm.
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2: Und da entführt uns jetzt Gigi Anderson in eine Sommernacht in Rom.

Paola war das in der MDR Schlagerwelt und hier kommt Joey Heindle mit seiner aktuellen Single Schwer zu erklären. Wochenlang war er damit in unserer ARD Schlager-Hitparade unter den 10 besten Hits der Woche. Und wenn Sie noch für Ihren Lieblingsinterpreten in dieser Woche abstimmen möchten, dann können Sie das heute noch tun und zwar bis 12 Uhr mittags über unsere Internetseite ARD Schlager-Hitparade. Joey Heindle ist zwar nach 7 Wochen nicht mehr wählbar, seinen aktuellen Hit genießen wir aber weiterhin.

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1: Heute mit Simon Grautschik aus Dresden.
2: Große Familiensaga spielt in biblischer Zeit. Isaak trägt schwer an der Verantwortung für seinen Clan. Sie sind heimatlose Nomaden. Im trockenen Steppenland müssen sie Wasser finden. Wasser, das Lebenselixier für Kinder, Frauen, Männer und für ihre Schafherden. Endlich ein Brunnen. Aber das Wasser wird von den Bewohnern der Stadt Gera gehütet. Deren Soldaten rücken aus mit König Abimelech an der Spitze. Sie jagen die zugewanderten Eindringlinge zurück in die Steppe. In der Nacht darauf wälzt sich Clanchef Isaak ruhelos mit schweren Gedanken. Da erscheint ihm Gott. Hab keine Angst, ich stehe dir bei. Ein Zuspruch vom Allmächtigen. Aber was bedeutet er? Soll Isaak um Wasser für seine Leute kämpfen? Verspricht ihm Gott den Sieg über die Stadtbewohner? Am Morgen die Überraschung. Der Stadtkönig taucht vor dem Nomadenlager auf. König Abimelech aus Gera kommt nicht mit einer Armee, sondern mit einer Verhandlungsdelegation. Sie wollen Frieden. Versprich, dass du unsere Stadt nicht angreifen wirst. Wir haben dich ja auch in Frieden ziehen lassen. Isaak glaubt sich verhört zu haben. In Frieden, ihr habt mich fortgejagt wie einen Feind. Die Bibel erzählt weiter. Früh am Morgen standen sie auf und einer schwor dem anderen. Und Isaak ließ sie gehen und sie zogen von ihm mit Frieden. Der Clanchef ist klug genug und weiß, wann ein Kompromiss weiterhilft. Er lädt zu einem Versöhnungsmahl ein. Am nächsten Morgen unterzeichnet er einen Friedensvertrag mit König Abimelech. Aber die Geschichte ist noch nicht zu Ende. Die Männer des Clans graben in der Steppe nach Wasser und werden fündig. Jetzt wusste Isaak, was Gott gemeint hatte mit »Hab keine Angst, ich stehe dir bei«. Nicht Sieg über seine Feinde hatte der Allmächtige ihm versprochen, sondern Leben in Frieden.
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1: Alles wichtig aus Thüringen mit Jana Hildebrand. Viele Thüringer Schulen werden in den Sommerferien saniert. Die Städte und Landkreise investieren dafür Millionen, unter anderem in Brandschutz, neue Toiletten oder Solaranlagen. So fließen im Landkreis Schmalkalden-Meiningen fast 9 Millionen Euro in Bauarbeiten und Computerprojekte. In Erfurt werden Heizungen auf Fernwärme umgestellt, im Eichsfeld werden Schulen barrierefrei umgebaut. Nach einem Waldbrand in der Nähe der Autobahn 9 im Saale-Orla-Kreis ist die Strecke wieder frei. Die A9 war wegen des Feuers bei Zollgrün am Nachmittag gesperrt worden. Wie ein Polizeisprecher sagte, wurden die Löscharbeiten am späten Abend beendet. Etwa 100 Feuerwehrleute waren im Einsatz. Bei den Löscharbeiten wurde ein Feuerwehrmann von einem Ast getroffen und verletzt. Aus Thüringen kommt Kritik am Aus für die nordische Kombination bei den Olympischen Winterspielen. Der Leiter des Olympiastützpunkt Bernd Neudert sagte, die Entscheidung sei völlig unverständlich. Das Internationale Olympische Komitee hatte den Schritt mit geringem Zuschauerinteresse begründet. Neudert widersprach und verwies auf den Weltcup in Oberhof vom Januar, der viele Menschen begeistert habe. In Jena beginnt heute Abend die Kulturarena mit der Premiere des Theaterstücks Cassandra. Es wird an 5 Abenden gespielt. Die Premiere ist ausverkauft. Rund 100 Künstler wirken mit. Die Konzertarena startet dann am 15. Juli. 8 Konzerte sind schon ausverkauft, darunter die Auftritte von Bosse, Sportfreunde Stiller und Tanita Tickeren.
2: Das Wetter in Thüringen. Heute lockert der Himmel immer weiter auf und die Sonne kommt raus. Im Tagesverlauf wird's vorübergehend auch mal etwas wolkiger, es bleibt aber trocken. Die Höchstwerte liegen bei 25 Grad. Auch morgen meist heiter und trocken mit Höchstwerten um 26 Grad. Am Freitag und am Wochenende scheint dann verbreitet die Sonne, es bleibt trocken. Dazu wird's wieder hochsommerlich warm mit Temperaturen bis 29 Grad.
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2: Und hier kommt Severine und ihr Mitsing-Hit aus dem Jahr 1972. Oh la la la mu, der Zirkus fängt schon wieder an.

0: Schenkt mir eine Sommerliebe. Andy Borg war das in der MDR Schlagerwelt. Für immer mehr Menschen gehört ja zum Sommer inzwischen auch eine Reise mit einem Wohnmobil, Caravan oder auch im Zelt. Camping liegt voll im Trend und viele entdecken das naturnahe Reisen für sich. Die Frage ist, wie können Anbieter von diesem Trend weiter profitieren? MDR-Reporterin Beate Dietze hat sich in Sachsen umgehört und auch da erfahren,
1: Camping ist längst kein Nischenthema mehr. Deutschlandweit findet jede 11. Übernachtung auf einem Camping- oder Caravan-Stellplatz statt. In Sachsen sind es bisher nur knapp 6% aller touristischen Übernachtungen. Tourismusministerin Barbara Klepsch.
2: Es ist zwar gesamt gemessen an den Übernachtungen in Sachsen sicher ein kleiner Anteil, aber mit einem unglaublich starken Wachstumspotenzial. Und das heißt, hier müssen wir weiter Investitionen ermöglichen. Also Qualität steht an Nummer 1. Und es heißt, wir müssen dort weiter Camping-Caravan für den Freistaat Sachsen nach außen sichtbar machen.
1: Denn Sachsen hat beste Voraussetzungen mit seiner abwechslungsreichen Natur, den Landschaften sowie vergleichsweise günstigen Preisen, sagt Rebecca Schwert. Sie hat die Branche und das Potenzial, das in ihr steckt, untersucht. Die Betriebe müssten allerdings mehr auf Sachsen-typisches setzen, auf Dinge, die es anderswo nicht gäbe.
3: Wo irgendwie diese lokalen Besonderheiten, die regionalen Gegebenheiten stärker hervorkommen, vielleicht ein bisschen stärker ins Luxussegment gehen, ins Glamping-Angebot. Also da auch wirklich jüngere Zielgruppen oder komfortorientiertere Zielgruppen abholen, weil es einfach nicht mehr nur diesen klassischen Camper, den man im Kopf hat mit Feinripp-Dosenbier. Das hat sich deutlich weiterentwickelt, ist viel vielfältiger geworden, also auch Familien mit Kindern, junge Paare. Da kann einfach das Angebot in die Richtung noch deutlich mehr geschärft werden.
1: Auch bei der Qualität ist noch Luft nach oben. Campingbetriebe und Platzbetreiber müssen vor allem in Sanitäranlagen, in Ver- und Entsorgungsinfrastruktur investieren, betont die Studienmacherin.
3: Es hapert am Angebot für gerade Gastronomie. Also es gibt nicht mal unbedingt einen Brötchenservice, es gibt kein Restaurant. Dann bin ich darauf angewiesen, dass es in der Nähe ein Restaurant gibt, fußläufig irgendwie, wo ich essen gehen kann. Wenn es das nicht gibt, dann wozu soll ich da Urlaub machen? Ne? Dann einfach so ein bisschen mehr Komplementärangebot für die Gäste. Also dass man auch wirklich bei schlechtem Wetter sich irgendwo aufhalten kann, dass es einen Aufenthaltsraum gibt, dass es vielleicht Wellnessangebote gibt, Indoor-Spielmöglichkeiten für Kinder. Man merkt es im Campingtourismus einfach, wenn das Wetter schlecht angekündigt ist, dann stornieren alle ihre Buchungen. Und wenn man aber Schlechtwetterangebote hat, dann ist das nicht mehr das Problem.
1: Auch mangelt es vielen Camping- und Caravan-Stellplätzen in Sachsen an Bekanntheit. Bei einer bundesweiten Umfrage unter 2000 Campern zeigten sich nur 8% an einer Reise nach Sachsen interessiert. In einem Punkt liegt der Freistaat im bundesweiten Campingplatzvergleich an der Spitze. Auf 82% der Plätze ist es erlaubt, den Hund mitzunehmen.

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1: Um 10 Uhr mit Martin Nass. Die Grünen wollen die für Freitag geplante Abstimmung über die Krankenkassenreform verhindern. Fraktionschefin Katharina Dröge sagte im ZDF-Morgenmagazin, die Bundesregierung müsse vernünftige Beratungen über ein so schwerwiegendes Gesetz ermöglichen. Bis heute Morgen habe keine finale Fassung des Gesetzesentwurfs vorgelegen. Man werde deshalb beantragen, die Entscheidung von der Tagesordnung zu nehmen. Ein Beschluss nach der Sommerpause liege immer noch im Zeitplan. Die Reform soll die Finanzen der Krankenkassen stabilisieren. Die neuen gegenseitigen Angriffe zwischen den USA und dem Iran haben die Ölpreise in die Höhe getrieben. Ein Barrel der Nordseesorte Brent kostet am Morgen $76. Das sind 6% mehr als gestern. Als Reaktion auf Angriffe gegen drei Tanker hatten die USA in der Nacht Dutzende Ziele im Iran attackiert. Es wurden auch Explosionen auch aus Bushehr gemeldet, wo sich das einzige zivile Atomkraftwerk des Iran befindet. Die Revolutionsgarden griffen US-Stützpunkte in den Golfstaaten Bahrain und Kuwait an. Mithilfe von künstlicher Intelligenz sollen Bahnreisende künftig besser über Verspätungen und Gleiswechsel informiert werden. Wie die Bahn mitteilte, soll ein Chatbot namens Kiana in der App und auf der Internetseite integriert werden. Hier könnten Reisende dann individuelle Auskünfte zu ihrer Fahrt erfragen. Außerdem will die Bahn Gleiswechsel schneller anzeigen und eine neue App für Echtzeitinformationen schaffen. Alles zusammen soll 50 Millionen Euro kosten. Die Vereinten Nationen werden ihre Nachhaltigkeitsziele bis 2030 nach derzeitigem Stand verfehlen. Ein UN-Bericht zeigt, dass die Staaten bei der Hälfte der geplanten Fortschritte hinterherhinken. Grund sei eine Finanzierungslücke von 4 Billionen US-Dollar. Dadurch seien die Fortschritte unter anderem bei der Beseitigung von Armut und Hunger ins Stocken geraten. Allerdings gibt es dem Bericht zufolge auch vereinzelt Erfolge. So hätten jetzt über 90% der Weltbevölkerung Zugang zu Strom. Der Bundesverband Wärmepumpe hält die geplanten Kürzungen bei der Heizungsförderung für vertretbar. Geschäftsführer Martin Sabel sagte dem MDR, die Förderung werde fortgesetzt und maßvoll abgeschmolzen. Für Verbraucher gebe es deshalb keinen Grund zur Panik, aber auch keinen Grund, mit dem Einbau lange zu warten. Positiv bewertet Sabel einen geplanten Bonus für Wärmepumpen aus europäischer Produktion. Das waren die Nachrichten.
2: Das Wetter in der MDR Schlagerwelt. Heute mal Wolken, mal Sonnenschein, ab und zu kann es mal ein bisschen regnen. Es bleibt aber meist trocken und es wird nicht mehr so heiß. Die Temperaturen erreichen gerade mal 20 bis 25 Grad. Morgen sieht's ähnlich aus, heiter bis wolkig mit Höchstwerten um 25 Grad. Am Freitag dann wieder mehr Sonnenschein mit nur wenigen Wolken. Es bleibt trocken und es wird wieder hochsommerlich warm.
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2: Und hier kommt Nicole und meine Nummer 1. Eine Liebesbotschaft aus dem gleichnamigen Album von 2009 und hoffentlich heute immer noch gültig.

0: Bernhard Brink unterwegs von Casablanca nach Athen. Auch in diesem zweiten Halbjahr wird er noch viel unterwegs sein. Viele Auftritte stehen da in seinem Kalender. Da jagt ein Termin den anderen. Kein Wunder, dass sich seine Frau auf das kommende Jahr freut. Da startet Bernhard Brink nämlich seine große Abschiedstournee unter dem Motto Danke für die Zeit. Immerhin 55 erfolgreiche Jahre auf der Bühne. Zudem feiert Bernhard Brink im Mai seinen 75. Geburtstag. Aber der Schlagertitan hat auch schon angekündigt, er wird sich dann nicht komplett von der Bühne zurückziehen. Große Tourneen wird er dann aber nicht mehr veranstalten. Tickets für die Abschiedstour Danke für die Zeit sind auch bereits zu haben. Sie startet am 3. September 2027 in Halle an der Saale.
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Wahnsinn, Wolfgang Petri in der MDR Schlagerwelt und hier kommt ein Sommerfeuerwerk, das Melanie Payer mit ihrem aktuellen Hit entzündet. Ein Sommerfeuerwerk, das den Himmel in eine Bühne aus Licht, Musik und Hoffnung verwandelt. Und wie beschreibt sie es so schön? Ein Schauspiel, das Erinnerungen wie Sterne am Horizont der Seele funkeln und Herzen schneller schlagen lässt. So klingt's.

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1: Alles Wichtige aus Thüringen mit Jana Hildebrand. Viele Thüringer Schulen werden in den Sommerferien saniert. Die Städte und Landkreise investieren dafür Millionen, unter anderem in Brandschutz, neue Toiletten oder Solaranlagen. So fließen im Landkreis Schmalkalden-Meiningen fast 9 Millionen Euro in Bauarbeiten und Computerprojekte. In Erfurt werden Heizungen auf Fernwärme umgestellt, im Eichsfeld werden Schulen barrierefrei umgebaut. Nach einem Waldbrand in der Nähe der Autobahn 9 im Saale-Orla-Kreis ist die Strecke wieder frei. Die A9 war wegen des Feuers bei Zollgrün am Nachmittag gesperrt worden. Wie ein Polizeisprecher sagte, wurden die Löscharbeiten am späten Abend beendet. Etwa 100 Feuerwehrleute waren im Einsatz. Bei den Löscharbeiten wurde ein Feuerwehrmann von einem Ast getroffen und verletzt. Aus Thüringen kommt Kritik am Aus für die nordische Kombination bei den Olympischen Winterspielen. Der Leiter des Olympiastützpunkt Bernd Neudert sagte, die Entscheidung sei völlig unverständlich. Das Internationale Olympische Komitee hatte den Schritt mit geringem Zuschauerinteresse begründet. Neudert widersprach und verwies auf den Weltcup in Oberhof vom Januar, der viele Menschen begeistert habe. In Jena beginnt heute Abend die Kulturarena mit der Premiere des Theaterstücks Cassandra. Es wird an 5 Abenden gespielt. Die Premiere ist ausverkauft. Rund 100 Künstler wirken mit. Die Konzertarena startet dann am 15. Juli. 8 Konzerte sind schon ausverkauft, darunter die Auftritte von Bosse, Sportfreunde Stiller und Tanita Tickeren.
2: Das Wetter in Thüringen. Heute lockert der Himmel immer weiter auf und die Sonne kommt raus. Im Tagesverlauf wird es vorübergehend auch mal etwas wolkiger, es bleibt aber trocken. Die Höchstwerte liegen bei 25 Grad. Auch morgen meist heiter und trocken mit Höchstwerten um 26 Grad. Am Freitag und am Wochenende scheint dann verbreitet die Sonne, es bleibt trocken. Dazu wird es wieder hochsommerlich warm mit Temperaturen bis 29 Grad.
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2: Gleich können wir wieder Geburtstag feiern. Vorher noch Katja Epstein mit ihrem Protestsong. Dann heirat doch dein Büro.

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1: Und jetzt gratulieren wir Michael Heck zu seinem 62. Geburtstag. Eigentlich ist er ja Polizist. Er hat nämlich nach der Schule eine Ausbildung bei der Polizei absolviert und anschließend als Bereitschaftspolizist gearbeitet. Musik hat ihn aber schon immer begleitet und nach einigen Jahren war klar, Michael will sich auf das Singen und Komponieren konzentrieren. Damit kehrte er dem Polizeidienst den Rücken. Und seitdem hat er mehr als 10 Alben veröffentlicht. Entdeckt wurde Michael Heck übrigens von Uwe Busse. Da hat er dann zunächst als Komponist und Texter gearbeitet, vor allem für Olaf Berger, Michael Holm, Ingrid Peters oder auch Peter Orloff. Und 1999 erschien dann Michael Hecks Debütalbum Atlantis. Daraus hören wir auch gleich das Titellied. Und wenn Sie sich fragen, nein, Michael Heck ist weder verwandt noch verschwägert mit dem einstigen ZDF-Hitparade-Moderator Dieter Thomas Heck. So, auch das ist geklärt. Jetzt aber alles Gute zum heutigen 62. Geburtstag. Und hier ist Michael Heck mit seinem ersten großen Hit. Atlantis.
2: Ist so die erste Nummer. Das war natürlich auch ein ganz besonderes Erlebnis. Zum ersten Mal überhaupt im Fernsehen damals, so die großen Sendungen mit Dieter Thomas Heck, Heck trifft Heck, alles, was daraus auch journalistisch gemacht wurde. Das war ein ganz, ganz großes Abenteuer auch für mich. Und natürlich denke ich gerne an Atlantis zurück. Und wenn ich heute so mir diesen Song angucke, das Lied angucke, dann merke ich, der ist wirklich zeitlos. Also der ist durch seine Botschaft, dass Freiheit und Liebe niemals sterben, heute genauso, vielleicht noch ein Stückchen aktueller wie sogar 99.
0: Ist die Geschichte von Atlantis.

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Um 11 Uhr mit Ralf Valencia. US-Präsident Donald Trump hat beim NATO-Gipfel in Ankara einen vollständigen Handelsstopp mit Spanien verkündet. Trump sagte, alle Handelsbeziehungen mit dem Land sollten abgebrochen werden. Er wolle nichts mit Spanien zu tun haben. Es sei ein schrecklicher NATO-Partner. Der Beziehungsabbruch soll nach Trumps Worten sofort erfolgen. Madrid hatte sich mit Kritik am Iran-Krieg bei Trump unbeliebt gemacht. Zudem gehört Spanien zu den NATO-Ländern, die ihre Verteidigungsausgaben bisher kaum erhöht haben. Donald Trump hat in Ankara außerdem die Feuerpause mit dem Iran für beendet erklärt. Er sagte, das Rahmenabkommen sei vorbei. Er wolle nicht mit Teheran verhandeln, das seien kranke Leute. Vorausgegangen waren Angriffe auf dutzende Ziele im Iran. Die US-Streitkräfte sprachen von einer Reaktion auf Angriffe gegen Tanker in der Straße von Hormus. Der Iran griff seinerseits US-Stützpunkte in den Golfstaaten an. Die Grünen wollen die für Freitag geplante Abstimmung über die Gesundheitsreform verhindern. Fraktionschefin Katharina Dröge sagte im ZDF-Morgenmagazin, die Bundesregierung müsse vernünftige Beratungen über ein so schwerwiegendes Gesetz ermöglichen. Bis heute Morgen habe keine finale Fassung des Gesetzentwurfs vorgelegen. Man werde deshalb beantragen, die Entscheidung von der Tagesordnung zu nehmen. Ein Beschluss nach der Sommerpause liege immer noch im Zeitplan. Ein EU-Gericht hat Apple verpflichtet, sich an strengere Regeln zu halten. Die Luxemburger Richter wiesen eine Klage des US-Konzerns ab. Dabei ging es um die Einstufung für den App Store und das Betriebssystem iOS als sogenannter Torwächter. Das sind Digitalunternehmen mit besonders großer Marktmacht. Nach den EU-Gesetzen dürfen solche Unternehmen ihre Kunden nicht an die Nutzung vorinstallierter Dienste binden, beispielsweise für Navigation oder Wetterinformationen. Außerdem müssen Nutzer entscheiden können, aus welchem App Store sie Anwendungen herunterladen. Gegen die Entscheidung kann Apple jetzt noch vor den Europäischen Gerichtshof ziehen. Der Bundesverband Wärmepumpe hält die geplanten Kürzungen bei der Heizungsförderung für vertretbar. Geschäftsführer Martin Sabel sagte dem MDR, die Förderung werde fortgesetzt und maßvoll abgeschmolzen. Für Verbraucher gäbe es deshalb keinen Grund zur Panik, aber auch keinen Grund, mit dem Einbau lange zu warten. Positiv bewertet Sabel einen geplanten Bonus für Wärmepumpen aus europäischer Produktion. Das waren die Nachrichten.

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1: Und rein geht's in die 11-Uhr-Stunde mit Costa Cordalis.

Nach Roger Whittaker jetzt zu Hansi Hinterseher. Er und seine Ramona, die führen ja seit Jahrzehnten eine, so wie es aussieht, harmonische und skandalfreie Beziehung. Das Paar hat nicht nur viel gemeinsam erlebt, sondern blickt inzwischen auch auf Kinder und Enkelkinder zurück. Hansi selbst erinnert sich an den Beginn der Liebesgeschichte im Jahr 1982, als er Ramona bei der Eröffnung eines Fitnessstudios in Gstaad getroffen hat. Diesen Moment beschreibt er als schicksalhaft und meint, es gibt einfach manchmal Zufälle im Leben, bei denen man das Gefühl hat, hey, das stand doch schon irgendwo geschrieben. 4 Jahre nach diesem Kennenlernen folgte dann die Hochzeit von Hansi und Ramona. Die gemeinsamen Töchter Jessica und Laura krönten schließlich das Familienglück. Und besonders berührt Hansi Hinterseher auch heute noch, dass ihm niemand so persönliche Liebeslieder schreibt wie seine Ramona. Der große Teil seiner Lieder ist nämlich aus ihrer Feder geflossen. Und dazu sagt er, Ramona weiß, wie ich denke und fühle. Und genau so schreibt sie auch, direkt aus dem Herzen. Mit Blick auf den bevorstehenden 40. Hochzeitstag stellt sich ja so manchmal die Frage, ob das Eheversprechen erneuert werden soll. Und da sagt Hansi Hinterseher ganz klar, vorstellen könne er sich das durchaus. Wie schön. Bei uns in der MDR-Schlagerwelt ist er jetzt aber mit einer anderen Frau an seiner Seite, Lena Velaitis. Mit ihr war er aber immer nur rein musikalisch verbandelt.

Das Lied der Schlümpfe, fast 50 Jahre her, dass Vater Abraham damit in der ZDF-Hitparade aufgetreten ist. Wenn Sie für unsere ARD-Schlager-Hitparade für diese Woche noch Ihre Stimme abgeben möchten, können Sie das gerne noch tun, und zwar bis heute Mittag 12 Uhr übers Internet ARD-Schlager-Hitparade. Das Ergebnis dann am kommenden Freitagabend ab 18 Uhr hier bei uns.

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1: Alles Wichtige aus Thüringen mit Jana Hildebrand. Viele Thüringer Schulen werden in den Sommerferien saniert. Die Städte und Landkreise investieren dafür Millionen, unter anderem in Brandschutz, neue Toiletten oder Solaranlagen. So fließen im Landkreis Schmalkalden-Meiningen fast 9 Millionen Euro in Bauarbeiten und Computerprojekte. In Erfurt werden Heizungen auf Fernwärme umgestellt, im Eichsfeld werden Schulen barrierefrei umgebaut. Nach einem Waldbrand in der Nähe der Autobahn 9 im Saale-Orla-Kreis ist die Strecke wieder frei. Die A9 war wegen des Feuers bei Zollgrün am Nachmittag gesperrt worden. Wie ein Polizeisprecher sagte, wurden die Löscharbeiten am späten Abend beendet. Etwa 100 Feuerwehrleute waren im Einsatz. Bei den Löscharbeiten wurde ein Feuerwehrmann von einem Ast getroffen und verletzt. Aus Thüringen kommt Kritik am Aus für die nordische Kombination bei den Olympischen Winterspielen. Der Leiter des Olympiastützpunkt Bernd Neudert sagte, die Entscheidung sei völlig unverständlich. Das Internationale Olympische Komitee hatte den Schritt mit geringem Zuschauerinteresse begründet. Neudert widersprach und verwies auf den Weltcup in Oberhof vom Januar, der viele Menschen begeistert habe. In Jena beginnt heute Abend die Kulturarena mit der Premiere des Theaterstücks Cassandra. Es wird an 5 Abenden gespielt. Die Premiere ist ausverkauft. Rund 100 Künstler wirken mit. Die Konzertarena startet dann am 15. Juli. 8 Konzerte sind schon ausverkauft, darunter die Auftritte von Bosse, Sportfreunde Stiller und Tanita Tickerem.
2: Das Wetter in Thüringen. Heute lockert der Himmel immer weiter auf und die Sonne kommt raus. Im Tagesverlauf wird es vorübergehend auch mal etwas wolkiger, es bleibt aber trocken. Die Höchstwerte liegen bei 25 Grad. Auch morgen meist heiter und trocken mit Höchstwerten um 26 Grad. Am Freitag und am Wochenende scheint dann verbreitet die Sonne, es bleibt trocken. Dazu wird es wieder hochsommerlich warm mit Temperaturen bis 29 Grad.
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2: Und hier kommt ein weibliches Duett. Claudia Jung mit Rosa Pernitsch. Morgen wird die Liebe siegen. Domani l'amore vincerà.

0: Peter Maffay und einer seiner früheren Superhits, Josie. Und super ist natürlich auch in den Sommerferien immer mal wieder in einen der vielen Badeseen zu springen oder auch das Freibad zu genießen. Und weil das Toben im Wasser natürlich hungrig macht, ist es auch immer ganz wichtig, etwas Leckeres zu essen bekommen. Klar, Pommes stehen da an erster Stelle, aber es gibt noch mehr, so wie in Gumpelstadt im Wartburgkreis. Da hat MDR-Reporterin Ruth Breher mal nachgefragt, was die Besucher denn da vom Freibad-Imbiss besonders mögen.
1: Pommes, die Klassiker.
2: Das Süße. Alles an Süßigkeiten, Schlümpfe, Haribo-Schlangen.
3: Ich esse immer Chicken Nuggets.
4: Die Weißweinschorle, von der Chefin persönlich zubereitet.
5: Die Pommes mit Currywurst esse ich auch sehr gerne.
0: Aber das ist in Gumpelstadt noch nicht alles.
6: Ja, hier gibt es auch eine wunderbare Flöte.
7: Das sind lange Baguettes mit Salami, Käse und Salat und sehr, sehr lecker. Ist, denke ich mal, hier so eine Ausnahme in der Region. Zumindest unter dem Namen.
0: Die Kinder haben einen weiteren Favoriten, den es nicht überall gibt.
8: Die Sandwich-Ecken. Die sind auch sehr lecker mit Salami und Käse oder Nutella.
0: Und was schmeckt besser?
8: Nutella esse ich am meisten und schmeckt mir auch am meisten.
5: Also ich esse gerne die Sandwich-Ecken mit Salami. Ich finde den Curry-Ketchup sehr lecker.
0: All das entsteht im Imbiss, den die Familie von Schwimmmeister Mike Knoch stemmt.
9: Wir teilen uns da rein. Ich habe zwei große Kinder. Meine Tochter hilft, meine Frau hilft, wenn es geht. Und ich habe auch Freunde, die uns da ab und an wirklich mit unterstützen. Und so kriegen wir das hier geregelt.
0: In der Küche spült gerade Tochter Gina Salat, schneidet Käse, backt Baguette auf für die Flöte.
10: Sie wird belegt mit Salami und Käse. Danach kommt sie wieder in den Backofen rein, wird knusprig überbacken und dann zum Schluss kommt der schöne Salat drauf und der Highlight ist die Remoulade.
0: Eine dänische, die extra in Eisenach besorgt wird. Die Sandwich-Ecken kommen, immer 4 Stück, frisch gebacken in eine zipfelige Tüte. Denn auch in Gumpelstadt weiß jedes Kind,
5: das gehört halt einfach dazu, dieses Essen im Schwimmbad. Weil sonst ist das halt kein Schwimmbad, finde ich, ohne Essen.
0: Schwimmbadvergnügen muss ja auch schmecken. Vielleicht waren da ja auch ein paar Tipps für zu Hause an heißen Ferientagen dabei. Auf jeden Fall schon mal guten Appetit.
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1: Um 12 Uhr mit Ralf Valencia. US-Präsident Donald Trump hat beim NATO-Gipfel in Ankara einen vollständigen Handelsstopp mit Spanien verkündet. Trump sagte, alle Handelsbeziehungen mit dem Land sollten sofort abgebrochen werden. Spanien sei ein schrecklicher NATO-Partner. Madrid hatte sich mit Kritik am Iran-Krieg bei Trump unbeliebt gemacht. Zudem gehört es zu den NATO-Ländern, die ihre Verteidigungsausgaben bisher kaum erhöht haben. Die Anordnung dürfte schwer umzusetzen sein, weil Spanien Mitglied des europäischen Binnenmarktes ist. Donald Trump hat in Ankara außerdem die Feuerpause mit dem Iran für beendet erklärt. Trump sagte, er wolle nicht mit Teheran verhandeln. Es sei Zeitverschwendung, sich mit iranischen Vertretern abzugeben. Als Reaktion auf Angriffe gegen drei Tanker in der Straße von Hormuz hatten die USA neue Militärschläge gegen den Iran gestartet. Außerdem wurden die Sanktionen gegen iranisches Öl wieder in Kraft gesetzt. Der Iran attackierte am Morgen amerikanische Stützpunkte in den Golfstaaten. Die Grünen wollen die für Freitag geplante Abstimmung über die Krankenkassenreform verhindern. Fraktionschefin Katharina Dröge sagte im ZDF-Morgenmagazin, die Bundesregierung müsse vernünftige Beratungen über ein so schwerwiegendes Gesetz ermöglichen. Bis heute, morgen, habe keine finale Fassung des Gesetzentwurfs vorgelegen. Der Grünen Gesundheitspolitiker Janosch Dahmen kündigte an, das Bundesverfassungsgericht anzurufen. Er wolle prüfen lassen, ob überhaupt noch ein ordnungsgemäßes parlamentarisches Verfahren möglich sei. Opfer von DDR-Zwangsdoping sollen nach Ansicht der SED-Opferbeauftragten Evelyn Zupke regelmäßige finanzielle Hilfen bekommen. Zupke erklärte, viele der ehemaligen Athleten seien auf dauerhafte Unterstützung angewiesen. Bis 1989 seien tausende junge Leute regelmäßig ohne ihr Wissen gedopt worden, überwiegend mit anabolen Steroiden. Sie müssten Zugang zum sogenannten sozialen Entschädigungsrecht bekommen. Dann hätten sie eine Chance auf monatliche staatliche Zahlungen. Nach dem dramatischen Aus bei der Fußball-WM hat Ägypten Beschwerde gegen den Schiedsrichter eingelegt. Der ägyptische Verbandspräsident sagte, die strittigen Entscheidungen des französischen Referees sollten untersucht werden. Sie seien maßgeblich für den Ausgang des Spiels gewesen. Der Mann müsse vom Turnier ausgeschlossen werden. Ägypten führte im Achtelfinale gegen Titelverteidiger Argentinien bis kurz vor Spielende 2:0, verlor dann aber noch mit 2:3. Das waren die Nachrichten.
2: Das Wetter in der MDR Schlagerwelt. Heute mal Wolken, mal Sonnenschein, ab und zu kann es mal ein bisschen regnen. Es bleibt aber meist trocken und es wird nicht mehr so heiß. Die Temperaturen erreichen gerade mal 20 bis 25 Grad. Morgen sieht's ähnlich aus, heiter bis wolkig mit Höchstwerten um 25 Grad. Am Freitag dann wieder mehr Sonnenschein mit nur wenigen Wolken. Es bleibt trocken und es wird wieder hochsommerlich warm.
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2: Rein geht's in die Mittagszeit mit Mireille Mathieu und einer Botschaft der Hoffnung und des Friedens.

0: Nina Lissell in der MDR Schlagerwelt. 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
1: Alles Wichtige aus Thüringen mit Karin Lukas. Auch während der Sommerferien gibt es unter der Woche in Hotels noch freie Betten. Wie mehrere Tourismusverbände und Städte mitteilten, sind die Wochenenden schon gut gebucht. Der Trend gehe weiter dahin, dass Besucher kurzfristig buchen. Im Thüringer Wald sind vor allem Familien- und wellnessorientierte Hotels mit bis zu 80% gut gebucht. Die Städte Erfurt, Jena und Weimar melden eine normale bis gute Auslastung. Viele Schulen werden in den Sommerferien saniert. Die Städte und Landkreise investieren dafür Millionen, unter anderem in Brandschutz, neue Toiletten oder Solaranlagen. So fließen im Landkreis Schmalkalden-Meiningen fast 9 Millionen Euro in Bauarbeiten und Computerprojekte. In Erfurt werden Heizungen auf Fernwärme umgestellt. Im Eichsfeld werden Schulen barrierefrei umgebaut. Aus Thüringen kommt Kritik am Aus für die nordische Kombination bei den Olympischen Winterspielen. Der Leiter des Olympiastützpunktes Bernd Neudert sagte, die Entscheidung sei aber völlig unverständlich. Das internationale Komitee hatte den Schritt mit geringem Zuschauerinteresse begründet. Neudert widersprach dem. Ein freilaufender Schafbock hat in Kahla am Abend die Polizei beschäftigt. Nach Angaben der Polizei lief das Tier durch ein Wohngebiet und fraß auf dem Grundstück einer Anwohnerin Gurken aus dem Garten. Vermutlich war der Barbados-Schafbock laut Polizei zuvor aus einem Kleintransporter entlaufen. Das Tier wurde eingefangen und dem Tierschutzverein Gräuder übergeben.
2: Das Wetter in Thüringen. Heute lockert der Himmel immer weiter auf und die Sonne kommt raus. Im Tagesverlauf wird's vorübergehend auch mal etwas wolkiger, es bleibt aber trocken. Die Höchstwerte liegen bei 25 Grad. Auch morgen meist heiter und trocken mit Höchstwerten um 26 Grad. Am Freitag und am Wochenende scheint dann verbreitet die Sonne, es bleibt trocken. Dazu wird's wieder hochsommerlich warm mit Temperaturen bis 29 Grad.
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2: Und weiter geht's durch die Mittagszeit mit einem Hit von Anne Karin.

Sie hören die MDR Schlagerwelt und heute ist es ja angenehm warm. Heiße Tage liegen aber schon wieder vor uns und auch hinter uns. Und damit hatten nicht nur wir ordentlich zu kämpfen, auch viele Schlagerstars auf ihrer Tour. Auch Mighty Kelly musste auf ihrer aktuellen Tour mit sehr hohen Temperaturen klarkommen. Für ihre Fans gab die Schlagersängerin vor kurzem bei teilweise 40 Grad und mehr auf der Bühne natürlich trotzdem alles. Um das leisten zu können, ist natürlich die richtige Abkühlung das A und O. Wie Mighty Kelly in einem Video auf Instagram zeigt, hat bei einem ihrer Konzerte ein großer Ventilator dafür gesorgt, dass sie nicht zu sehr ins Schwitzen kam. Aber weil Mighty Kelly sah, dass ihre Fans in den ersten Reihen auch dringend eine Abkühlung brauchten, hat sie spontan ihr Lied unterbrochen und mit dem Spruch, die Leute brauchen auch was, den Ventilator in Richtung ihrer Fans gedreht. Die waren natürlich absolut begeistert. Jetzt seht ihr aus wie Jennifer Lopez, scherzte Mighty daraufhin und sang ihren Hit »Warum hast du nicht Nein gesagt?« zu Ende. Tolle Aktion, weil vor der Bühne ist es mit der ganzen Technik manchmal noch ein gutes Stück heißer als auf dem weiteren Open-Air-Gelände.

Das war Petra Frei, wenn du einmal Feuer fängst. Und mit einem Lied von Rex Gildo aus dem Film Mary Poppins darf ich mich für heute wieder von Ihnen verabschieden. Freuen Sie sich jetzt auf einen Nachmittag mit meinem Kollegen Felix Träder. Ich bin Brigitte Meier und morgen früh legen wir gemeinsam wieder los hier in der MDR Schlagerwelt. Bis dahin.

0: 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Um 13 Uhr mit Ralf Valencia. US-Präsident Donald Trump hat beim NATO-Gipfel in Ankara verkündet, sämtliche Handelsbeziehungen mit Spanien einzustellen. Trump sagte, Spanien sei ein schrecklicher Partner. Er wolle mit dem Land keine Geschäfte machen. Die spanische Regierung hatte das Vorgehen Trumps im Irankrieg scharf kritisiert. Zudem hat das Land seine Verteidigungsausgaben kaum erhöht. Trump erklärte zudem die Feuerpause mit dem Iran für beendet. Er wolle mit Teheran nicht länger verhandeln. Vorausgegangen waren Angriffe auf Tanker in der Straße von Hormus. Daraufhin griffen die USA Ziele im Iran an. Die ukrainische Armee hat erneut mit zahlreichen Drohnen die russische Ölindustrie attackiert. Wie russische und ukrainische Quellen berichteten, brachen in zwei Raffinerien an der Wolga und nahe dem Ural Brände aus. Nach Angaben der Ukraine griffen Drohneneinheiten auch neun Tanker der russischen Schattenflotte im Asowschen Meer an. Der Gouverneur der westrussischen Region Rostow sprach von Schäden an mindestens zwei unbeladenen Schiffen. Deshalb sei kein Öl ins Meer ausgelaufen. Die Opposition will das geplante Krankenkassenspargesetz mit Verfassungsklagen stoppen. Der Grünen-Politiker Janosch Dahmen warf der schwarz-roten Koalition ein chaotisches Gesetzgebungsverfahren vor. Das Bundesverfassungsgericht solle klären, ob überhaupt noch ein ordnungsgemäßes parlamentarisches Verfahren möglich sei. Auch Linke und AfD kündigten Klagen an. Das Gesetz soll die Finanzlage der Kassen stabilisieren. Union und SPD wollen es schon am Freitag durch den Bundestag bringen. Die Opposition beklagt, dass noch kein fertiger Entwurf vorliege, über den man debattieren könne. Die Reparatur der Hitzeschäden auf der A2 wird nach Angaben der Autobahn GmbH Jahre dauern. Der Leiter der Außenstelle Magdeburg, Steffen Kauert, sagte dem MDR, während der Juni-Hitzewelle sei an verschiedenen Stellen der Beton aufgeplatzt. Bis das behoben sei, seien vorbeugende Tempolimits nicht ausgeschlossen. Straßenschäden seien während der Fahrt schwer zu erkennen. Das könne im schlimmsten Fall tödliche Folgen haben. Nach dem dramatischen Aus bei der Fußball-WM hat Ägypten Beschwerde gegen den Schiedsrichter eingelegt. Der ägyptische Verbandspräsident sagte, die strittigen Entscheidungen des französischen Referees sollten untersucht werden. Sie seien maßgeblich für den Ausgang des Spiels gewesen. Der Mann müsse vom Turnier ausgeschlossen werden. Ägypten führte im Achtelfinale gegen Titelverteidiger Argentinien bis kurz vor Spielende 2:0, verlor am Ende aber noch mit 2:3. Das waren die Nachrichten.
1: MDR Schlagerwelt, das Wetter. Ein paar Wolken sind am Himmel, aber die Sonne kämpft sich da gut durch. Es bleibt meist trocken und dazu noch windig bei 20 bis 25 Grad. Die Nacht wird oft sternenklar und trocken sein, Tiefstwerte 14 bis 9 Grad. Morgen am Donnerstag heiter bis wolkig und trocken, weiter mäßig warm bis 25 Grad und am Freitag ein Sonne-Wolken-Mix bei bis zu 28 Grad.
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1: Schönen guten Tag und gleich haben wir für Sie die deutsche Coverversion von einem 70er-Jahre-Hit von Smokey. Aus Layback in the Arms of Someone machte Peter Orloff die Nacht, als Christina fortlief. Den Hit, den hören wir gleich nach Ute Freudenberg.

Kommen wir jetzt zu richtigen Country-Hauding, zur Band Die Cowboys. Bei denen steckt so viel Energie von Truckstop drin, denn die Gruppe besteht aus ehemaligen Bandmitgliedern von Truckstop. Unter anderem dabei Truckstop-Gründungsmitglied Rainer Bach. Einige Kultkompositionen, die gehen auf sein Konto, wie Ich möchte so gern Dave Dudley hören oder auch Der wilde, wilde Westen. Außerdem bei der neuen Cowboy-Band mit dabei Uwe Lost, der große Haie kleine Fische kreierte. Und auch Gitarrist Dirk Schlag, der früher von Truckstop zu Santiano wechselte. Die neue Band, die bringt verschiedene Truckstop-Generationen zusammen. Hier sind sie also, die Cowboys, mit 50 bunte Jahre. 50 bunte Jahre.

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1: Alles Wichtige aus Thüringen mit Karin Dukas. Bei einem Unfall auf der A38 ist in der vergangenen Nacht eine Motorradfahrerin ums Leben gekommen. Wie die Polizei mitteilte, ereignete sich der Unfall zwischen Breitenwurbis und Leinefelde-Wurbis. Nach bisherigen Erkenntnissen stürzte die Frau aus noch ungeklärter Ursache mit einem Motorrad, das kein Kennzeichen hatte. Anschließend fuhr ein Auto über das Motorrad. Mindestens ein weiteres Fahrzeug erfasste die Frau. Auch während der Sommerferien gibt es unter der Woche in Hotels noch freie Betten. Wie mehrere Tourismusverbände und Städte mitteilten, sind die Wochenenden schon gut gebucht. Im Thüringer Wald sind vor allem Familien- und wellnessorientierte Hotels mit bis zu 80% gut ausgebucht. Im Streit um die künftige Struktur des deutschen Eisschnelllaufs haben sich Vertreter von Politik, Sportverbänden und Athleten auf eine Übergangslösung verständigt. Bei einem Treffen in der Thüringer Landesvertretung in Berlin wurde nach Angaben von Sportstaatssekretär David Möller vereinbart, strittige Punkte in den Athletenvereinbarungen der deutschen Eisschnelllauf- und Shorttrack-Gemeinschaft vorerst auszusetzen. In Erfurt ist aus einem Bestattungshaus die Urne samt Asche einer 78 Jahre alten Verstorbenen gestohlen worden. Die Polizei appelliert jetzt an den Dieb oder die Diebe, die Urne wieder zurückzubringen. Es gehe nicht um den materiellen Wert der knapp 360 Euro teuren Urne, sondern um den Wunsch der Angehörigen, Abschied von der Verstorbenen nehmen zu können.
2: Das Thüringen-Wetter. Heute mal mit Sonne, dann teils dichten Wolken, dazu meist trocken bei 20 bis 25 Grad. In der Nacht im Südwesten gebietsweise stärker bewölkt, sonst aufgelockert und trocken 14 bis 10 Grad. Morgen am Donnerstag wird es wechselnd bewölkt sein mit sonnigen Phasen, dazu 21 bis 26 Grad. Der Freitag startet mit Frühnebel, dann strahlt die Sonne, von Regen keine Spur. Es wird hochsommerlich warm.
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2: Und jetzt mit Patrick Lindner, der jetzt im Alter seine Auftritte viel mehr genießen kann. Er verspürt keinen Druck mehr, sondern eine Leichtigkeit, eine Gelassenheit, weil er sich die Sachen aussuchen kann, auf die er Lust hat. Ja, wie zum Beispiel den Auftritt am 6. August in Hohenstein-Ernsthal beim Bergfest. Und damit ist eigentlich auch schon die Frage beantwortet, die Patrick Lindner jetzt stellt, nämlich wann sehen wir uns wieder? Hier das Lied jetzt bei uns in der MDR Schlagerwelt.

0: Christian Leis um 13.42 Uhr hier bei uns in der MDR Schlagerwelt. Der Sommer, der legt gerade eine kleine Verschnaufspause ein. Ja, vielleicht auch nicht ganz so verkehrt, wenn man an die 40 Grad vor anderthalb Wochen denkt, oder? Diana Smikalla im MDR Wetterstudio. Diana, ich würde sagen, ins extreme Schwitzen kommen wir heute nicht.
1: Es ist aber von den Temperaturen her gemäßigt warm. Also heute im Maximum 21 bis 25 Grad. Da haben wir noch ein bisschen Spiel, bis wir da landen. Ansonsten sind auch viele Wolken unterwegs. Ganz im Süden in den Bergen, da ist es hier und da noch mal ein bisschen feucht. Aber im Großen und Ganzen kann man sagen, es ist trocken. Und wir haben auf einem Streifen vom Harz über Nordsachsen bis ins Osterzgebirge auch fast unverstellten Sonnenschein. Ja, da ist im Moment nicht viel Bewegung. Es bleibt bis zum Abend trocken. Also ein angenehmer Sonnentag mit auch etwas Wind, der erfrischt.
0: Und so ein frischer Wind, der kann ja wiederum auch ganz praktisch sein, wenn dann die Temperaturen wieder steigen.
1: Ja, es geht noch weiter nach oben, allmählich. Aber es ist jetzt kein so ein schneller Bruch. Also am morgigen Tag werden wir auch noch mal in dieser Temperaturspanne liegen. Und dann ab Freitag geht's nach oben, am Wochenende über 30 Grad.
0: Die Wetteraussichten mit Diana Smikalla aus dem MDR-Wetterstudio. Danke dir.
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1: Um 14 Uhr mit Ralf Valencia. US-Präsident Donald Trump hat beim NATO-Gipfel in Ankara verkündet, sämtliche Handelsbeziehungen mit Spanien einzustellen. Trump sagte, Spanien sei ein schrecklicher Partner. Er wolle mit dem Land keine Geschäfte machen. Die spanische Regierung hatte das Vorgehen Trumps im Irankrieg scharf kritisiert. Die EU-Kommission wies Trumps Drohungen zurück. Bestehende Handelsverträge seien einzuhalten. Die EU setze sich weiter für einen stabilen, berechenbaren transatlantischen Handel ein. Die ukrainische Armee hat erneut mit zahlreichen Drohnen die russische Ölindustrie attackiert. Wie russische und ukrainische Quellen berichteten, brachen in zwei Raffinerien an der Wolga und nahe dem Ural Brände aus. Nach Angaben der Ukraine griffen Drohneneinheiten auch neun Tanker der russischen Schattenflotte im Asowschen Meer an. Der Gouverneur der westrussischen Region Rostow sprach von Schäden an mindestens zwei unbeladenen Schiffen. Deshalb sei kein Öl ins Meer gelaufen. Die Opposition will das geplante Krankenkassen-Spargesetz mit Verfassungsklagen stoppen. Der Grünen-Politiker Janosch Dahmen warf der schwarz-roten Koalition ein chaotisches Gesetzgebungsverfahren vor. Das Bundesverfassungsgericht solle klären, ob überhaupt noch ein ordnungsgemäßes parlamentarisches Verfahren möglich sei. Auch Linke und AfD kündigten Klagen an. Das Gesetz soll die Finanzlage der Kassen stabilisieren. Union und SPD wollen es schon am Freitag durch den Bundestag bringen. Die Opposition beklagt, dass noch kein fertiger Entwurf vorliege, über den man debattieren könne. In Berlin ist ein Palliativarzt nach Patientenmorden zur Höchststrafe verurteilt worden. Das Landgericht Berlin sah es als erwiesen an, dass der Mediziner bei Hausbesuchen 12 Frauen und 3 Männer getötet hatte. Um seine Taten zu vertuschen, legte er an einigen Wohnungen Feuer. Das Gericht verhängte eine lebenslange Freiheitsstrafe und stellte die besondere Schwere der Schuld fest. Zudem wurde eine Sicherungsverwahrung angeordnet und ein lebenslanges Berufsverbot verhängt. Sportfunktionäre aus Mitteldeutschland kritisieren das Olympia-Aus für die nordische Kombination scharf. Der Leiter des Olympiastützpunkts Thüringen, Bernd Neuder, sagte dem MDR, die Entscheidung des IOC sei unverständlich. Der Weltcup in Oberhof begeistere viele Menschen. Der Chef des Bundesstützpunktes in Klingenthal, Alexander Ziron, warnte vor einem kompletten Zusammenbruch der Sportart. Das IOC hatte gestern die nordische Kombination aus dem Olympiaprogramm gestrichen und das mit mangelndem Zuschauerinteresse begründet. Das waren die Nachrichten.
2: MDR Schlagerwelt, das Wetter. Ein paar Wolken sind am Himmel, aber die Sonne kämpft sich da gut durch. Es bleibt meist trocken und dazu noch windig bei 20 bis 25 Grad. Die Nacht wird oft sternenklar und trocken sein, Tiefstwerte 14 bis 9 Grad. Morgen am Donnerstag heiter bis wolkig und trocken, weiter mäßig warm bis 25 Grad. Und am Freitag ein Sonne-Wolken-Mix bei bis zu 28 Grad.
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2: Aller guten Dinge sind drei, dachte sich wohl Ibo, als er in den 90ern seinen dritten Hit über die Insel Ibiza rausbrachte. Also jetzt geht's bei uns ab auf die Balearen hier in der MDR Schlagerwelt.

0: Er hat auch dafür gesorgt, dass zuletzt ordentlich Geld in die Kasse kam. Randolph Rose gehört bei uns in der MDR-Schlagerwelt. In Hamburg, da war er bei einer Spendengala gegen Altersarmut aufgetreten. Mit dabei waren auch Kathy Kelly, Dagmar, Frederik und Regina Toss. Und am Ende des Abends kamen mehr als 80.000 Euro zusammen. Tolle Leistung, ein Zeichen gegen Altersarmut. Jetzt kommen bei uns alle Freunde von Sopransaxophonen auf ihre Kosten, genauso wie die Fans der Tuba und von Klavierklängen. Alles Instrumente, die wir gleich raushören werden beim Lied von Dirk Busch und Janus M. Sie meinen, diese Welt ist verrückt.
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1: Wichtiges aus Thüringen mit Paul Andreas Freier. Bei einem Unfall auf der A38 ist in der Nacht eine Frau ums Leben gekommen. Laut Polizei ereignete sich der Unfall zwischen Breitenworbis und Leinefelde-Worbis. Nach bisherigen Erkenntnissen ist die Frau aus noch ungeklärter Ursache mit einem Motorrad gestürzt, das kein Kennzeichen hatte. Anschließend fuhr ein Auto über das Motorrad, mindestens ein weiteres Fahrzeug erfasste die Frau. Bauen ist erneut teurer geworden. Wie das Landesamt für Statistik mitteilt, lagen die Kosten für neue Wohnhäuser im Mai um 5,5% über dem Preis des Vorjahres. Als Hauptgründe wurden höhere Kosten für Baumaterialien, Energie und Löhne genannt. Auch gestiegene Transportkosten und weitere Nebenkosten treiben die Preise nach oben. Parkett- und Holzarbeiten sanken leicht. Auch während der Sommerferien gibt es unter der Woche in Hotels noch freie Betten. Wie mehrere Tourismusverbände und Städte mitteilten, sind die Wochenenden schon gut gebucht. Im Thüringer Wald sind vor allem Familien- und Wellness-orientierte Hotels bis zu 80% ausgelastet. Im Streit um die künftige Struktur des deutschen Eisschnelllaufs haben sich Vertreter von Politik, Sportverbänden und Athleten auf eine Übergangslösung verständigt. Bei einem Treffen in der Thüringer Landesvertretung in Berlin wurde nach Angaben von Sportstaatssekretär David Möller vereinbart, strittige Punkte in den Athletenvereinbarungen vorerst auszusetzen.
2: Das Thüringen-Wetter. Heute mal mit Sonne, dann teils dichten Wolken, dazu meist trocken bei 20 bis 25 Grad. In der Nacht im Südwesten gebietsweise stärker bewölkt, sonst aufgelockert und trocken 14 bis 10 Grad. Morgen am Donnerstag wird es wechselnd bewölkt sein mit sonnigen Phasen, dazu 21 bis 26 Grad. Der Freitag startet mit Frühnebel, dann strahlt die Sonne, von Regen keine Spur. Es wird hochsommerlich warm.
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2: Jetzt mit einem Lied, mit dem sich Juliane Werding 1997 in der ZDF-Hitparade durchsetzen konnte und es auf die Eins schaffte, nämlich die Single Weißt du, wer ich bin, hier bei uns in der MDR Schlagerwelt. 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

die MDR-Schlagerwelt hier am Mittwochnachmittag. Jetzt mit neuer Musik von Uwe Busse, die den Live-Test bestanden hat. Das Lied heißt Schenk jedem Tag ein Lächeln 2.0. 2.0, weil Uwe das Lied ja vor ein paar Jahren schon mal rausbrachte und jetzt nochmal an dem Klang, an den Instrumenten geschraubt hat. Die neue Version, die singt er auch schon auf seinen Konzerten. Und auf einem Video sieht man, wie die Fans begeistert mitklatschen und Linda Hesse im Hintergrund voller Freude mit tanzt. Jetzt also ein Lied mit einer guten Portion Optimismus in Zeiten, in denen es auch mal nicht so gut läuft. Hier ist Uwe Busse mit Schenk jedem Tag ein Lächeln 2.0.

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1: Um 15 Uhr mit Ralf Valencia. Die Ukraine hat beim NATO-Gipfel in der Türkei eine neue Zusage für milliardenschwere Militärhilfe erhalten. Die Staats- und Regierungschefs der 32 NATO-Staaten verabschiedeten dazu eine gemeinsame Erklärung. Demnach stellt das Bündnis in diesem Jahr für Ausrüstung, Unterstützung und Ausbildung 70 Milliarden Euro zur Verfügung. Im kommenden Jahr sollen die Hilfen mindestens auf diesem Niveau fortgesetzt werden. Der Bundestag hat den Antrag von Grünen und Linken abgelehnt, den für Freitag geplanten Beschluss über das Krankenkassenspargesetz zu verschieben. Der Vorstoß wurde mit der Mehrheit von Union und SPD abgewiesen. Das Gesetz soll die Finanzen der Kassen durch Kürzungen stabilisieren. Die Opposition kritisiert, dass die Koalition kurzfristig eine Vielzahl von Änderungsanträgen eingebracht habe. Die Zeit bis zur Abstimmung am Freitag reiche nicht, um den Entwurf sorgfältig zu prüfen. Die Grünen haben deshalb beim Bundesverfassungsgericht einen Eilantrag eingereicht. Die Deutsche Bahn will ihr großes Sanierungsprogramm überprüfen. Konzernchefin Evelyn Paller sagte, Grund seien Bauverzögerungen an der Strecke Nürnberg-Regensburg. Es sei die zweite Generalsanierung, die nicht planmäßig fertig werde. Deshalb wolle sie die Art und Weise, wie Sanierungen geplant und umgesetzt würden, auf den Prüfstand stellen. Was das konkret für den Zeitplan und Bahnreisende bedeutet, ließ Paller offen. Die Bahn will bis Mitte der 30er Jahre rund 40 besonders wichtige Strecken grundlegend sanieren. Die Bundesregierung hat das Vorgehen der italienischen Großbank UniCredit im Ringen um die Deutsche Commerzbank als inakzeptabel bezeichnet. Das Finanzministerium erklärte, UniCredit verhalte sich aggressiv und feindlich. Die Regierung werde keine weiteren Commerzbank-Anteile des Bundes verkaufen. Zuvor hatten die Italiener bekannt gegeben, sich 49,65% der Stimmrechte an der Commerzbank gesichert zu haben. Das Management der Commerzbank sperrt sich gegen eine Übernahme. In Deutschland gelingt es immer seltener, größere Unternehmen aus der Pleite zu retten. Wie die Beratungsfirma Falkensteg ermittelte, konnte im vergangenen Jahr nicht einmal ein Drittel der insolventen Firmen saniert oder verkauft werden. 5 Jahre davor habe man noch fast doppelt so viele Unternehmen mit mehr als 10 Millionen Euro Jahresumsatz gerettet. Besonders schwierig sei das Überleben für Autozulieferer und Firmen aus dem klassischen Handel. Das waren die Nachrichten.
2: MDR Schlagerwelt, das Wetter. Ein paar Wolken sind am Himmel, aber die Sonne kämpft sich da gut durch. Es bleibt meist trocken und dazu noch windig bei 20 bis 25 Grad. Die Nacht wird oft sternenklar und trocken sein, Tiefstwerte 14 bis 9 Grad. Morgen am Donnerstag heiter bis wolkig und trocken, weiter mäßig warm bis 25 Grad. Und am Freitag ein Sonne-Wolken-Mix bei bis zu 28 Grad.
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2: Die Schocknachricht in dieser Woche. Ralf Siegel liegt im künstlichen Koma nach einer schweren Lungenentzündung. Die ganze Familie ist bei ihm. Und heute Vormittag hat sich auch Nicole geäußert und sie sendet viel Kraft zu Ralf Siegel und seinen Angehörigen und schickt eine herzliche Umarmung. Und wir spielen jetzt ein Lied, das Ralf Siegel in den 80ern für Nicole komponierte. Nämlich Allein in Griechenland. Jetzt hier bei uns in der MDR Schlagerwelt.

Aurora La Casa in der MDR Schlagerwelt. Vergangene Woche, da wäre Rex Gildo 90 Jahre alt geworden. Und deshalb hatten sich an dessen Grab am Münchner Ostfriedhof mehr als ein Dutzend Mitglieder vom Rex Gildo Fanclub getroffen, um an ihn zu erinnern und auch um ihn zu feiern. Und es wurden auch prominente Grüße vorgelesen, unter anderem von Peggy March, Andy Borg, Peter Kraus und auch Michael Holm. Denn Michael Holm hat eine besondere Verbindung zu Rex Gildo, denn Michael Holm hatte zusammen mit Ralf Siegel das Lied Fiesta Mexicana geschrieben. Bei uns jetzt eben Musik von Michael Holm, nämlich die Nummer Herz aus Gold.

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1: Wichtiges aus Thüringen mit Paul Andreas Freier. Beamte des Landeskriminalamts haben mehrere Wohnungen und Geschäftsräume in Mühlhausen und Erfurt durchsucht. Hintergrund sind Ermittlungen der Staatsanwaltschaft Mühlhausen wegen des Verdachts des gewerbs- und bandenmäßigen Betrugs gegen zwei Männer im Alter von 20 und 40 Jahren. Sie sollen bundesweit etwa 100.000 Anleger mit hohen Gewinnversprechen gelockt haben. Bei einem Unfall auf der A38 ist in der Nacht eine Frau ums Leben gekommen. Laut Polizei ereignete sich der Unfall zwischen Breitenworbis und Leinefelde-Worbis. Nach bisherigen Erkenntnissen ist die Frau aus noch ungeklärter Ursache mit einem Motorrad gestürzt, das kein Kennzeichen hatte. Anschließend fuhr ein Auto über das Motorrad, mindestens ein weiteres Fahrzeug erfasste die Frau. Auch während der Sommerferien gibt es unter der Woche in Hotels noch freie Betten. Wie mehrere Tourismusverbände und Städte mitteilten, sind die Wochenenden schon gut gebucht. Im Thüringer Wald sind vor allem Familien- und Wellness-orientierte Hotels bis zu 80% ausgelastet. Im Streit um die künftige Struktur des deutschen Eisschnelllaufs haben sich Vertreter von Politik, Sportverbänden und Athleten auf eine Übergangslösung verständigt. Bei einem Treffen in der Thüringer Landesvertretung in Berlin wurde nach Angaben von Sportstaatssekretär David Möller vereinbart, strittige Punkte in den Athletenvereinbarungen vorerst auszusetzen.
2: Das Thüringen-Wetter. Heute mal mit Sonne, dann teils dichten Wolken, dazu meist trocken bei 20 bis 25 Grad. In der Nacht im Südwesten gebietsweise stärker bewölkt, sonst aufgelockert und trocken 14 bis 10 Grad. Morgen am Donnerstag wird es wechselnd bewölkt sein mit sonnigen Phasen, dazu 21 bis 26 Grad. Der Freitag startet mit Frühnebel, dann strahlt die Sonne, von Regen keine Spur. Es wird hochsommerlich warm.
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2: Jetzt bei uns Howard Carpendale, der seinen Enkel Mats tatkräftig unterstützt, nämlich beim Einkleben der Fußball-WM-Sammelsticker. Denn in einem aktuellen Video, da sieht man, wie die beiden über dem Heft hängen und die Sticker sortieren. Opa Howard Carpendale, jetzt hier bei uns am Start mit dem Lied Wem?

0: Freddy Breck in der MDR-Schlagerwelt um 15.41 Uhr. Und wie sagte schon der große Volksphilosoph Oliver Kahn?
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0: Na gut, der Torwart-Titan sagte das mal nach einer Schlappe, weil die Bayern so kampflos waren im Spiel. Aber Eier, wir brauchen Eier, das denkt sich gerade wohl die Discounter-Kette Netto. Wichtig, die mit dem schwarz-gelben Logo. Denn die Eier gehen der Kette aus. Und das hat Konsequenzen. Nur noch 2 Eierpackungen pro Kunde werden verkauft. Von einer angespannten Situation auf dem Eiermarkt ist da die Rede. Einmal wegen Tierkrankheiten, Tierseuchen und auch wegen einer hohen Nachfrage. Also, wichtige Info für den Wochenendeinkauf. Andere Lebensmittelhändler wie Aldi, Edeka, Lidl, Kaufland und Rewe, die begrenzen die Einkaufsmengen bislang nicht. Das sagten die Konzerne gegenüber T-Online. Ein Eierlimit also. Naja, das ist wirklich nicht das Gelbe vom Ei.
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1: Um 16 Uhr mit Ralf Valencia. Der NATO-Gipfel in Ankara hat der Ukraine weitere milliardenschwere Militärhilfe zugesichert. Das geht aus der Abschlusserklärung hervor, die die Staats- und Regierungschefs am Nachmittag angenommen haben. Demnach stellt das Bündnis in diesem und im kommenden Jahr jeweils mindestens 70 Milliarden Euro zur Verfügung. US-Präsident Donald Trump kündigte zudem an, der Ukraine eine Lizenz zum Bau von Patriot-Luftabwehrraketen zu erteilen. Die Ukraine benötigt dringend mehr Patriots, um russische Raketenangriffe abzuwehren. Das neue Heizungsgesetz soll noch diese Woche im Bundestag beschlossen werden. Der Wirtschaftsausschuss macht dafür den Weg frei. Der genaue Zeitpunkt ist allerdings noch offen. Eine Entscheidung des Bundesverfassungsgerichts zu einem Eilantrag der Linken gegen das Gesetz steht noch aus. Schwarz-Rot hat sich vorgenommen, das Heizungsgesetz der Ampelregierung weitgehend zurückzudrehen. Dadurch soll der Weiterbetrieb und der Neueinbau von Öl- und Gasheizungen langfristig ermöglicht werden. Sachsen hat in Dresden ein sogenanntes Migrationszentrum offiziell eröffnet. Innenminister Armin Schuster sagte, die Einrichtung sei ein Schlüsselinstrument, um das neue europäische Asylrecht schnellstmöglich umzusetzen. Es sei jedoch keine Haftanstalt. Das Zentrum hat Platz für bis zu 400 Menschen, für deren Asylverfahren ein anderer EU-Staat zuständig ist. Für die Bewohner gilt eine Meldepflicht. Wer das Gelände verlassen will, muss eine Genehmigung einholen. Der Flüchtlingsrat kritisiert die Einrichtung scharf. In Deutschland gelingt es immer seltener, größere Unternehmen aus der Pleite zu retten. Wie die Beratungsfirma Falkensteg ermittelte, konnte im vergangenen Jahr nicht einmal ein Drittel der betroffenen Firmen saniert oder verkauft werden. 5 Jahre zuvor habe man noch fast doppelt so viele Unternehmen gerettet. Besonders schwierig sei das Überleben für Autozulieferer und Firmen aus dem klassischen Handel. In Berlin ist ein Palliativarzt nach Patientenmorden zur Höchststrafe verurteilt worden. Das Landgericht Berlin sah es als erwiesen an, dass der Mediziner bei Hausbesuchen 12 Frauen und 3 Männer getötet hatte. Um seine Taten zu vertuschen, legte er in einigen Wohnungen Feuer. Das Gericht verhängte eine lebenslange Freiheitsstrafe und stellte die besondere Schwere der Schuld fest. Zudem wurde eine Sicherungsverwahrung angeordnet und ein lebenslanges Berufsverbot verhängt. Das waren die Nachrichten.
2: MDR Schlagerwelt, das Wetter. Ein paar Wolken sind am Himmel, aber die Sonne kämpft sich da gut durch. Es bleibt meist trocken und dazu noch windig bei 20 bis 25 Grad. Die Nacht wird oft sternenklar und trocken sein, Tiefstwerte 14 bis 9 Grad. Morgen am Donnerstag heiter bis wolkig und trocken, weiter mäßig warm bis 25 Grad. Und am Freitag ein Sonne-Wolken-Mix bei bis zu 28 Grad.
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2: Dana Winner, die ist gerade total stolz, denn der flämische Rundfunk in Belgien hat ein aktuelles Lied von ihr aufgenommen in die Liste der potenziellen Sommerhit-Kandidaten. Aber weil sie da auf Niederländisch singt und wir nur die Hälfte verstehen würden, schnappen wir uns jetzt ein anderes Lied von ihr, nämlich »Soweit die Sehnsucht reicht«. Hier ist Dana Winner in der MDR Schlagerwelt.
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0: Irene Shear in der MDR Schlagerwelt. Jetzt mit zwei Typen, die manchmal echt wie ein altes Ehepaar wirken, nämlich Freddy und Martin von Fantasy. So wie die beiden sich auch gerne mal necken und durch den Kakao ziehen, da könnte man es echt denken. Und in einer Ehe gehört ja auch mal Streit dazu. Und Freddy und Martin, die haben jetzt mal verraten, was bei ihnen denn so der Auslöser für einen kleinen Streit sein kann.
1: Geld.
2: Geld.
1: Geld, ja, das ist ja meistens so, wenn wir unterwegs sind. Ich habe ja auch nicht immer Geld dabei, Martin auch nicht, meistens mit Karte irgendwie. Aber es gibt ja Lokale, wo du dann tatsächlich bar bezahlen musst und dann streiten wir uns, wer bezahlt. Und wenn kein Geld da ist, wer soll denn bezahlen? Meistens hat aber Martin irgendwie ein paar Mark dabei oder ein paar Euro.
2: Eine Mark für Charlie.
0: Ja. Die beiden haben echt viel Spaß. Freddy und Martin von Fantasy, jetzt bei uns mit ihrem Lied Jeden Tag mit dir.
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1: Wichtiges aus Thüringen mit Paul-Andreas Freier. Beamte des Landeskriminalamts haben mehrere Wohnungen und Geschäftsräume in Mühlhausen und Erfurt durchsucht. Hintergrund sind Ermittlungen der Staatsanwaltschaft Mühlhausen wegen des Verdachts des gewerbs- und bandenmäßigen Betrugs gegen zwei Männer im Alter von 20 und 40 Jahren. Sie sollen bundesweit etwa 100.000 Anleger mit hohen Gewinnversprechen gelockt haben. In Thüringen arbeiten Lehrer deutlich seltener in Teilzeit als im Bundesdurchschnitt. Laut Statistischem Bundesamt lag die Teilzeitquote im Schuljahr 2024/25 bei lediglich 23,2% und damit auf dem niedrigsten Wert aller Bundesländer. Bundesweit arbeitete dagegen fast jeder zweite Lehrer in Teilzeit. Bei einem Unfall auf der A38 ist in der Nacht eine Frau ums Leben gekommen. Laut Polizei ereignete sich der Unfall zwischen Breitenworbis und Leinefelde-Worbis. Nach bisherigen Erkenntnissen ist die Frau aus noch ungeklärter Ursache mit einem Motorrad gestürzt, das keine Kennzeichen hatte. Anschließend fuhr ein Auto über das Motorrad. Mindestens ein weiteres Fahrzeug erfasste die Frau. Im Streit um die künftige Struktur des deutschen Eisschnelllaufs haben sich Vertreter von Politik, Sportverbänden und Athleten auf eine Übergangslösung verständigt. Bei einem Treffen in der Thüringer Landesvertretung in Berlin wurde vereinbart, strittige Punkte in den Athletenvereinbarungen vorerst auszusetzen.
2: Das Thüringen-Wetter. Heute mal mit Sonne, dann teils dichten Wolken, dazu meist trocken bei 20 bis 25 Grad. In der Nacht im Südwesten gebietsweise stärker bewölkt, sonst aufgelockert und trocken 14 bis 10 Grad. Morgen am Donnerstag wird es wechselnd bewölkt sein mit sonnigen Phasen, dazu 21 bis 26 Grad. Der Freitag startet mit Frühnebel, dann strahlt die Sonne, von Regen keine Spur. Es wird hochsommerlich warm.
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2: Und da geben jetzt Brunner und Brunner einen aus, nämlich Prosecco für alle hier bei uns in der MDR Schlagerwelt.

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1: Und heute mit dem Michael Heck, der 62 Jahre alt wird. Und nein, auch wenn man es bei dem Nachnamen denken könnte, nein, sein Vater war nicht Dieter Thomas Heck. Aber der Dieter, der Thomas, der Heck, der sorgte für einen ordentlichen Karrierepush von Michael Heck. Denn kurz vor der Jahrtausendwende brachte Michael Heck dieses Lied raus.
2: Gerade Atlantis, so die erste Nummer, das war natürlich auch ein ganz besonderes Erlebnis. Zum ersten Mal überhaupt im Fernsehen damals, so die großen Sendungen mit Dieter Thomas Heck, Heck trifft Heck, alles, was daraus auch journalistisch gemacht wurde. Das war ein ganz, ganz großes Abenteuer auch für mich. Und natürlich denke ich gerne an Atlantis zurück. Und wenn ich heute so mir diesen Song angucke, das Lied angucke, dann merke ich, der ist wirklich zeitlos. Also der ist durch seine Botschaft, dass Freiheit und Liebe niemals sterben. Heute genauso, vielleicht noch ein Stückchen aktueller wie sogar 99.
1: Gut, ein Dutzend Alben brachte Michael Heck in seiner Karriere bereits raus. Und wir haben uns jetzt ein Lied rausgepickt vom Album Flammendes Herz zum 62. Geburtstag von Michael Heck.
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1: Um 17 Uhr mit Rio Takeda. Der Bundestag hat den Antrag von Grünen und Linken abgelehnt, den für Freitag geplanten Beschluss über das Krankenkassenspargesetz zu verschieben. Der Vorstoß wurde mit der Mehrheit von Union und SPD abgewiesen. Das Gesetz soll die Finanzen der Kassen durch Kürzungen stabilisieren. Die Opposition kritisiert, dass die Koalition kurzfristig eine Vielzahl von Änderungsanträgen eingebracht habe. Die Zeit bis zur Abstimmung am Freitag reiche nicht, um den Entwurf sorgfältig zu prüfen. Die Grünen haben deshalb beim Bundesverfassungsgericht einen Eilantrag eingereicht. Der NATO-Gipfel in Ankara hat der Ukraine weitere milliardenschwere Militärhilfe zugesichert. Das geht aus der Abschlusserklärung hervor, die Staats- und Regierungschefs am Nachmittag angenommen haben. Demnach stellt das Bündnis in diesem und im kommenden Jahr jeweils mindestens 70 Milliarden Euro zur Verfügung. US-Präsident Donald Trump kündigte zudem an, der Ukraine eine Lizenz zum Bau von Patriot-Luftabwehrraketen zu erteilen. Die Ukraine benötigt dringend neue Patriots, um russische Raketenangriffe abzuwehren. Der Fahrgastverband Pro Bahn hat den Vorstoß der Bahn begrüßt, Reisende in Echtzeit über Verspätungen und Ausfälle zu informieren. Verbandsvize Michael Koch sagte dem MDR, das sei ein Schritt in die richtige Richtung. Bahnkunden könnten dann besser einschätzen, ob sie eine Reise antreten oder lieber nach einer Alternative suchen sollten. Das Problem Unpünktlichkeit bleibe aber. Die Bahn will künftig mittels KI per App und online in Echtzeit über kurzfristige Gleiswechsel- oder Fahrplanänderungen informieren. Sachsen hat in Dresden ein sogenanntes Migrationszentrum offiziell eröffnet. Innenminister Armin Schuster sagte, die Einrichtung sei ein Schlüsselinstrument, um das neue europäische Asylrecht schnellstmöglich umzusetzen. Es sei jedoch keine Haftanstalt. Das Zentrum hat Platz für bis zu 400 Menschen, für deren Asylverfahren ein anderer EU-Staat zuständig ist. Für die Bewohner gilt eine Meldepflicht. Wer das Gelände verlassen will, muss eine Genehmigung einholen. Der Flüchtlingsrat kritisiert die Einrichtung scharf. In Leipzig sollen nach den großen Hitzeschäden ab morgen wieder alle Straßenbahnen fahren. Das teilten die Verkehrsbetriebe mit. Geschäftsführer Ulf Mittelberg sagte, nach außergewöhnlichen Tagen gelte wieder der Normalzustand. Vor 11 Tagen musste der gesamte Straßenbahnbetrieb in Leipzig eingestellt werden. Die Fugenmasse war bei extremer Hitze flüssig geworden und hatte Schienen und Weichen verklebt. LVB-Mitarbeiter und hunderte Freiwillige halfen, rund 30 Kilometer Schienen zu säubern. Das waren die Nachrichten.
2: Das Wetter hier in der NDR Schlagerwelt. Wir schauen voraus auf die Nacht. Die wird aufgelockert sein oder klar. Überall trocken bei Tiefstwerten von 14 bis 9 Grad. Morgen am Donnerstag nach sonnigem Beginn bis zum Nachmittag vorübergehend wolkiger und trocken. Höchstwerte 21 bis 25 Grad. Und am Freitag, da wird es sonnig. Einige Wolken sind auch im Spiel, aber von Regen keine Spur. Es wird hochsommerlich warm.
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2: Und gleich stecken wir die Heringe in die Erde, also keine Fische. Na klar, ums Zelten und Campen geht es. Mit Wohnwagen und Zelt loszuziehen, das ist voll im Trend. Können aber die Platzbetreiber bei uns in Mitteldeutschland mit der Konkurrenz in anderen Bundesländern mithalten? Das klären wir gleich in dieser halben Stunde.

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1: Urlaub vor der Haustür und fast den ganzen Haushalt mitnehmen. Camping wird immer beliebter, vor allem seit der Corona-Zeit. Für die Miete von einem Wohnmobil, da muss man schon ordentlich Geld hinblättern. Aber trotzdem, immer mehr Menschen entdecken naturnahes Reisen für sich. Und wir wollten mal wissen, wie zum Beispiel Sachsen davon profitiert und wie gut die Plätze im Freistaat eigentlich ausgestattet sind. MDR-Reporterin Beate Dietze, die gibt uns einen Überblick.
2: Camping ist längst kein Nischenthema mehr. Deutschlandweit findet jede 11. Übernachtung auf einem Camping- oder Caravan-Stellplatz statt. In Sachsen sind es bisher nur knapp 6% aller touristischen Übernachtungen. Tourismusministerin Barbara Klepsch.
3: Das ist zwar gesamt gemessen an den Übernachtungen in Sachsen sicher ein kleiner Anteil, aber mit einem unglaublich starken Wachstumspotenzial. Und das heißt, hier müssen wir weiter Investitionen ermöglichen. Also Qualität steht an Nummer 1. Und es heißt, wir müssen dort weiter Camping-Caravan für den Freistaat Sachsen nach außen sichtbar machen.
2: Denn Sachsen hat beste Voraussetzungen mit seiner abwechslungsreichen Natur, den Landschaften sowie vergleichsweise günstigen Preisen, sagt Rebecca Schwert. Sie hat die Branche und das Potenzial, das in ihr steckt, untersucht. Die Betriebe müssten allerdings mehr auf Sachsen-typisches setzen, auf Dinge, die es anderswo nicht gäbe.
4: Wo irgendwie diese lokalen Besonderheiten, die regionalen Gegebenheiten stärker hervorkommen, vielleicht ein bisschen stärker ins Luxussegment gehen, ins Glamping-Angebot. Also da auch wirklich jüngere Zielgruppen oder komfortorientiertere Zielgruppen abholen, weil es einfach nicht mehr nur diesen klassischen Camper, den man im Kopf hat mit Feinripp-Dosenbier. Das hat sich deutlich weiterentwickelt, ist viel vielfältiger geworden. Also auch Familie mit Kindern, junge Paare. Da kann einfach das Angebot in die Richtung noch deutlich mehr geschärft werden.
2: Auch bei der Qualität ist noch Luft nach oben. Campingbetriebe und Platzbetreiber müssen vor allem in Sanitäranlagen, in Ver- und Entsorgungsinfrastruktur investieren, betont die Studienmacherin.
4: Es hapert am Angebot für gerade Gastronomie. Also es gibt nicht mal unbedingt einen Brötchenservice, es gibt kein Restaurant. Dann bin ich darauf angewiesen, dass es in der Nähe ein Restaurant gibt, fußläufig irgendwie, wo ich essen gehen kann. Wenn es das nicht gibt, dann wozu soll ich da Urlaub machen? Ne? Dann einfach so ein bisschen mehr Komplementärangebot für die Gäste. Also dass man auch wirklich bei schlechtem Wetter sich irgendwo aufhalten kann, dass es einen Aufenthaltsraum gibt, dass es Wellnessangebote gibt, Indoor-Spielmöglichkeiten für Kinder. Man merkt es im Campingtourismus einfach, wenn das Wetter schlecht angekündigt ist, dann stornieren alle ihre Buchungen. Und wenn man aber Schlechtwetterangebote hat, dann ist das nicht mehr das Problem.
2: Auch mangelt es vielen Camping- und Caravanstellplätzen in Sachsen an Bekanntheit. Bei einer bundesweiten Umfrage unter 2000 Campern zeigten sich nur 8% an einer Reise nach Sachsen interessiert. In einem Punkt liegt der Freistaat im bundesweiten Campingplatzvergleich an der Spitze. Auf 82% der Plätze ist es erlaubt, den Hund mitzunehmen.
1: Na, dann wünschen wir einen tierisch guten Urlaub. Die MDR-Schlagerwelt hier jetzt mit Bernhard Brink.

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1: Alles Wichtige aus Thüringen mit Karin Lukas. Bahnreisende im Fernverkehr zwischen Thüringen und Frankfurt am Main, Wiesbaden müssen sich länger auf Einschränkungen einstellen. Wie die Deutsche Bahn mitteilte, wird die Sperrung der Strecke bei Fulda bis 27. Juli verlängert. Eigentlich waren nur bis 10. Juli Bauarbeiten geplant. Laut Bahn kommt jetzt aber kurzfristig ein Weichentausch bei Fulda hinzu. Fernzüge werden deswegen durch den Thüringer Wald und Würzburg umgeleitet. Sie fahren seltener, sind eine Stunde länger unterwegs und halten nicht in Gotha und Eisenach. Beamte des Landeskriminalamts haben mehrere Wohnungen und Geschäftsräume in Mühlhausen und Erfurt durchsucht. Hintergrund sind Ermittlungen der Staatsanwaltschaft Mühlhausen wegen des Verdachts des gewerbs- und bandenmäßigen Betrugs gegen zwei Männer im Alter von 20 und 40 Jahren. Sie sollen bundesweit etwa 100.000 Anleger mit hohen Gewinnversprechen gelockt haben. In Thüringen arbeiten Lehrer deutlich seltener in Teilzeit als im Bundesdurchschnitt. Laut Statistischem Bundesamt lag die Teilzeitquote im Schuljahr 2024/25 bei lediglich rund 23%. Bundesweit arbeitete dagegen fast jeder zweite Lehrer in Teilzeit. Bei einem Unfall auf der A38 ist in der Nacht eine Frau ums Leben gekommen. Laut Polizei ereignete sich der Unfall zwischen Breitenwurbis und Leinefelde-Wurbis. Nach bisherigen Erkenntnissen ist die Frau aus noch ungeklärter Ursache mit einem Motorrad gestürzt.
2: Das Thüringen-Wetter. In der Nacht wird es im Südwesten gebietsweise stärker bewölkt sein, sonst aufgelockert und trocken, 14 bis 11 Grad. Morgen am Donnerstag ist es wechselnd bewölkt mit Sonne und weitgehend trocken, 21 bis 26 Grad. Am Freitag nach Frühnebel viel Sonne und trocken, hochsommerlich, das Ganze dann bei bis zu 29 Grad. Und so geht es dann auch am Wochenende weiter.
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2: Gleich 17.34 Uhr und da haben wir jetzt für Sie Musik von Petra Frey.

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1: Wenn wir bei uns in Mitteldeutschland von einem Amoklauf an einer Schule hören, da kommen sicherlich vielen bei uns Bilder in den Sinn vom Gutenberg-Gymnasium in Erfurt. Heute kam das kleine Örtchen Schongau in die Schlagzeilen. Tatort auch eine Schule. Und die Begriffe wechselten. Mal war von einem Amoklauf am Gymnasium die Rede, dann von einer Amoklage bzw. von einem Großeinsatz. Was ist da heute in Bayern in Schongau passiert? ARD-Reporter Anton Rauch berichtet.
2: Um 12.50 Uhr war der Notruf eingegangen. Mit einem Großaufgebot an Beamten traf die Polizei am Schulzentrum ein. Sie konnte einen Jugendlichen festnehmen, Eltern konnten ihre Kinder abholen und kamen zur Schule.
3: Also wir sind auch nur hierher gekommen, weil wir die ganze Zeit Hubschrauber gesehen haben und wir wohnen gleich da drüben und dann sind wir gleich her. Vor allem, wenn man denkt, man lebt in Schongau und man ist hier eigentlich relativ sicher und dann passiert sowas.
4: Sowas nichts passiert früher, also das für uns ist echt Schock. Also ja, wir haben eine Kinder, unsere Tochter ist in Schule, aber Gott sei Dank ist nichts passiert. Wir haben eine E-Mail gekriegt, alles in Ordnung.
2: Ein Rettungshubschrauber brachte ein verletztes Mädchen in eine Klinik, Polizeisprecher Thomas Schelshorn.
5: Nach derzeitigem Stand der Ermittlungen haben wir zwei schwer verletzte Mädchen und Polizeikräfte konnten mittlerweile einen 16-jährigen jugendlichen Tatverdächtigen festnehmen, der jetzt in Polizeigewahrsam ist. Über die Hintergründe, Tatmotiv und so weiter können wir derzeit noch nichts sagen, da laufen die Ermittlungen auf Hochtouren.
2: Schüler waren nach draußen gebracht worden, sie waren entsprechend geschockt, es gab wenige Informationen. Der bayerische Innenminister Joachim Herrmann ließ sich informieren.
6: Ich bin natürlich entsetzt ob dieses schrecklichen Amoklaufs, aber wir sind froh, dass es, so wie es im Moment aussieht, keine Toten gegeben hat. Es sind auf jeden Fall zwei Schülerinnen des Gymnasiums durch Messerstiche des Täters erheblich verletzt. Und ansonsten müssen wir sehen, was sich jetzt bei den weiteren Ermittlungen noch ergibt.
2: Der Raum um die Schule ist abgesperrt. Die Ermittlungen und Vernehmungen der Schüler und des Tatverdächtigen laufen momentan.
6: Jetzt wird im Moment jeder Raum der Schule sorgfältig durchsucht, weil es zeitweilig ja Gerüchte gab, es könnte noch einen zweiten Täter geben. Darauf gibt es aber jetzt keine belastbaren Hinweise, sondern wir gehen von einem Täter aus, der hier mit Messer und auch einer Schusswaffe unterwegs war.
2: Die Polizei versucht in Erfahrung zu bringen, ob es ein Amoklauf war oder ob ein Streit zwischen Schülern Ursache für die Bluttat am Schongauer Gymnasium waren.
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1: Um 18 Uhr mit Rio Takeda. Der Bundestag hat den Antrag von Grünen und Linken abgelehnt, den für Freitag geplanten Beschluss über das Krankenkassenspargesetz zu verschieben. Der Vorstoß wurde mit der Mehrheit von Union und SPD abgewiesen. Um die Stabstimmung doch noch zu kippen, haben Grün und Linke beim Bundesverfassungsgericht Eilanträge eingereicht. Sie kritisieren, dass die Zeit bis Freitag nicht reiche, um den Entwurf sorgfältig zu prüfen. Die Koalition hatte zuletzt noch zahlreiche Änderungen vorgenommen. Kanzler Friedrich Merz hat nach dem NATO-Gipfel in Ankara eine positive Bilanz gezogen. Das Bündnis sei nach dem Treffen europäischer denn je. Europa löse sich von einseitigen Abhängigkeiten und das diene der Sicherheit. Der NATO-Gipfel hatte zuvor der Ukraine für dieses und das kommende Jahr jeweils mindestens 70 Milliarden Euro Militärhilfe zugesagt. Außerdem soll das Land von den USA die Lizenz zum Bau von Patriot-Luftabwehrraketen erhalten. 9 Jahre nach dem G20-Gipfel in Hamburg sind 3 Polizisten wegen Gewalt im Einsatz zu Geldstrafen verurteilt worden. Das Amtsgericht sprach sie der gemeinschaftlichen gefährlichen Körperverletzung im Amt schuldig. Weil das Verfahren ohne das Verschulden der Angeklagten zu lange dauerte, gelten die Strafen schon als vollstreckt. Das Urteil ist noch nicht rechtskräftig. Im Juli 2017 kam es in Hamburg tagelang zu schweren Ausschreitungen. Dabei wurden mehr als 100 Polizisten verletzt. Im Bremer Weserstadion ist eine Tribüne eingestürzt. Wie der Fußball-Bundesligist Werder Bremen mitteilte, ereignete sich der Vorfall während der Umbaumaßnahmen im VIP-Bereich. Eigentlich hätten nur Fensterscheiben entfernt werden sollen. Dabei sei eine tragende Säule beschädigt worden. Niemand sei verletzt worden. Auch bestehe für weitere Tribünenteile keine Einsturzgefahr. Bei der Tour de France hat der deutsche Radprofi Max Kanter auf der 5. Etappe Platz 2 belegt. Der 24-Jährige musste sich im Zielsprint in Pau in Südfrankreich nur dem Niederländer Olaf Koy geschlagen geben. Dritter wurde Tim Merli aus Belgien. Das gelbe Trikot des Gesamtführenden verteidigte der Norweger Thorstein Treen. Das waren die Nachrichten.
2: Das Wetter hier in der NDR-Schlagerwelt. Wir schauen voraus auf die Nacht. Die wird aufgelockert sein oder klar. Überall trocken bei Tiefstwerten von 14 bis 9 Grad. Morgen am Donnerstag nach sonnigem Beginn bis zum Nachmittag vorübergehend wolkiger und trocken. Höchstwerte 21 bis 25 Grad. Und am Freitag, da wird es sonnig. Einige Wolken sind auch im Spiel, aber von Regen keine Spur. Es wird hochsommerlich warm.
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2: Einen schönen Mittwochabend wünschen wir.

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Ja, am Mittwochabend. Ja, ist denn schon Weihnachten? Also für Nick P. war es das in den vergangenen Wochen, denn er hat an einem neuen Weihnachtsalbum gearbeitet. Einerseits, was viele machen, Klassiker neu einzusingen, das macht Nick P. auch, aber er hat auch neue Lieder kreiert. Selbstgeschriebene Weihnachtslieder werden mit drauf sein auf seinem Album, dann ab November wird das erhältlich sein. Aber erstmal genießen wir den Sommer und schauen mit Nick P. Richtung Himmel, der Mann im Mond, jetzt für Sachsen, Sachsen-Anhalt und Thüringen.

0: Das Thüringen-Wetter. In der Nacht wird es im Südwesten gebietsweise stärker bewölkt sein, sonst aufgelockert und trocken, 14 bis 11 Grad. Morgen am Donnerstag ist es wechselnd bewölkt mit Sonne und weitgehend trocken, 21 bis 26 Grad. Am Freitag nach Frühnebel viel Sonne und trocken, hochsommerlich, das Ganze dann bei bis zu 29 Grad. Und so geht es dann auch am Wochenende weiter.
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0: Wie findet man die Liebe fürs Leben oder einen Seelenverwandten? Wahrscheinlich heute nicht mehr so, wie es gleich Udo Jürgens besingt, nämlich mit einer Zeitungsannonce. Das Lied Paris, einfach so nur zum Spaß, jetzt hier bei uns in der MDR Schlagerwelt.

Die MDR-Schlagerwelt jetzt mit IC Falkenberg, den wir am Wochenende live erleben können. Denn in Aschersleben spielt er ein Konzert im Schlosshotel Villa Westerberge. Und da wird er dann Lieder vom aktuellen Album Komm an Land spielen und außerdem auch noch auf musikalische Zeitreise gehen der vergangenen 40 Jahre. Also IC Falkenberg am Samstag ab 19 Uhr in Aschersleben und schon jetzt hier bei uns in der MDR Schlagerwelt mit dem Lied Da, wo die Abenteurer sind.

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1: Um 19 Uhr mit Rio Takeda. Für die Förderung von Wärmepumpen werden bis 21. Juli keine neuen Anträge angenommen. Das Bundeswirtschaftsministerium erklärte, die Förderung werde ab sofort umgestellt. Anträge nach den alten Regeln seien nur noch heute möglich. Der Haushaltsausschuss des Bundestags hatte am Nachmittag dem neuen Konzept zugestimmt. Demnach werden die Zuschüsse für den Heizungstausch insgesamt gekürzt und stärker sozial gestaffelt. Die höchste Förderung sollen nur noch Haushalte mit einem Jahreseinkommen bis 30.000 Euro erhalten. Der Bundestag hat den Antrag von Grünen und Linken abgelehnt, den für Freitag geplanten Beschluss über das Krankenkassenspargesetz zu verschieben. Der Vorstoß wurde mit der Mehrheit von Union und SPD abgewiesen. Um die Abstimmung doch noch zu kippen, haben Grün und Linke beim Bundesverfassungsgericht Eilanträge eingereicht. Sie kritisieren, dass die Zeit bis Freitag nicht reiche, um den Entwurf sorgfältig zu prüfen. Die Koalition hatte zuletzt noch zahlreiche Änderungen vorgenommen. CSU-Politiker haben ein Verbotsverfahren gegen die Thüringer AfD ins Spiel gebracht. Der Landtagsabgeordnete und frühere bayerische Justizminister Winfried Bausback sagte, extremistische Äußerungen und Tendenzen in der AfD würden im Wesentlichen dem Thüringer AfD-Parteichef Björn Höcke zugeordnet. Deshalb müsse man überlegen, einen Verbotsantrag begrenzt auf diesen Landesverband vorzubereiten. Die CSU-Spitze hatte ein Verbotsverfahren gegen die gesamte AfD bisher stets abgelehnt. In Halberstadt ist das Berend-Lehmann-Museum für jüdische Kultur für die kommenden 5 Jahre finanziell abgesichert. Wie die Staatskanzlei in Magdeburg mitteilte, stellt das Land Sachsen-Anhalt insgesamt 800.000 Euro bereit. Damit verpflichte man sich weiterhin, 60% der Betriebskosten zu übernehmen. Für den Rest kommen die Stadt und die Moses-Mendelssohn-Akademie auf. Das Museum war 2001 gegründet worden und soll die Geschichte der Juden in Halberstadt vermitteln. Der deutsche Radprofi Max Kanter hat auf der 5. Etappe der Tour de France den Sprintsieg knapp verpasst. Bei der Zielankunft in Po in Südfrankreich musste sich der Brandenburger nur dem Niederländer Olaf Koy geschlagen geben. Dritter wurde Tim Melier aus Belgien. Das gelbe Trikot des Gesamtführenden verteidigte der Norweger Thorstein Trehen. Das waren die Nachrichten.
2: Das Wetter hier in der NDR Schlagerwelt. Wir schauen voraus auf die Nacht. Die wird aufgelockert sein oder klar. Überall trocken bei Tiefstwerten von 14 bis 9 Grad. Morgen am Donnerstag nach sonnigem Beginn bis zum Nachmittag vorübergehend wolkiger und trocken. Höchstwerte 21 bis 25 Grad. Und am Freitag, da wird es sonnig. Einige Wolken sind auch im Spiel, aber von Regen keine Spur. Es wird hochsommerlich warm.
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2: Jetzt mit Musik aus Halle. Hier ist Uli Schwinge.

Ines Adler in der MDR Schlagerwelt. Heute mal kurze Verschnaufspause, was die Fußball-WM angeht. Erst morgen wird wieder gespielt. Da sind wir dann mittlerweile schon im Viertelfinale. Frankreich gegen Marokko morgen Abend bei uns im Ersten. Eine Sporthymne, die kennt keine Pause. Jetzt bei uns das WM-Lied von Olaf der Flipper, nämlich Weltklasse hier in der MDR Schlagerwelt.

0: das Thüringen-Wetter. In der Nacht wird es im Südwesten gebietsweise stärker bewölkt sein, sonst aufgelockert und trocken, 14 bis 11 Grad. Morgen am Donnerstag ist es wechselnd bewölkt mit Sonne und weitgehend trocken, 21 bis 26 Grad. Am Freitag nach Frühnebel viel Sonne und trocken, hochsommerlich, das Ganze dann bei bis zu 29 Grad. Und so geht es dann auch am Wochenende weiter.
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0: 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Jetzt das Lied von Sandy Wagner,

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1: Um 20 Uhr mit Rio Takeda. Für die Förderung von Wärmepumpen werden bis 21. Juli keine neuen Anträge angenommen. Das Bundeswirtschaftsministerium erklärte, die Förderung werde ab sofort umgestellt. Anträge nach den alten Regeln seien nur noch heute möglich. Der Haushaltsausschuss des Bundestags hatte am Nachmittag dem neuen Konzept zugestimmt. Demnach werden die Zuschüsse für den Heizungstausch insgesamt gekürzt und stärker sozial gestaffelt. Die höchste Förderung sollen nur noch Haushalte mit einem Jahreseinkommen bis 30.000 Euro erhalten. Kanzler Friedrich Merz hat nach dem NATO-Gipfel in Ankara eine positive Bilanz gezogen. Das Bündnis sei nach dem Treffen europäischer denn je. Europa löse sich von einseitigen Abhängigkeiten und das diene der Sicherheit. Der NATO-Gipfel hatte zuvor der Ukraine für dieses und das kommende Jahr jeweils mindestens 70 Milliarden Euro Militärhilfe zugesagt. Außerdem soll das Land von den USA die Lizenz zum Bau von Patriot-Luftabwehrraketen erhalten. CSU-Politiker haben ein Verbotsverfahren gegen die Thüringer AfD ins Spiel gebracht. Der Landtagsabgeordnete und frühere bayerische Justizminister Winfried Bausback sagte, extremistische Äußerungen und Tendenzen in der AfD würden im Wesentlichen dem Thüringer AfD-Parteichef Björn Höcke zugeordnet. Deshalb müsse man überlegen, einen Verbotsantrag begrenzt auf diesen Landesverband vorzubereiten. Die CSU-Spitze hatte ein Verbotsverfahren gegen die gesamte AfD bisher stets abgelehnt. Der Bundestag hat sich mit der Gewalt gegen Journalisten bei den Protesten gegen den AfD-Parteitag in Erfurt befasst. Die Angriffe wurden parteiübergreifend verurteilt. Die CDU-Abgeordnete Caroline Bosbach warnte davor, gewalttätige Übergriffe im Kampf gegen den Faschismus zu rechtfertigen. Katrin Göring-Eckardt von den Grünen betonte, Pressefreiheit sei ein unverhandelbares Grundrecht. Bei den Protesten waren drei Reporter des Portals Apollo News körperlich angegriffen worden. Ein Vertreter der Jungen Freiheit wurde außerdem beraubt. In Halberstadt ist das Behrend-Lehmann-Museum für jüdische Kultur für die kommenden 5 Jahre finanziell abgesichert. Wie die Staatskanzlei in Magdeburg mitteilte, stellt das Land insgesamt 800.000 Euro bereit. Damit verpflichte man sich, weiterhin 60% der Betriebskosten zu übernehmen. Für den Rest kommen die Stadt und die Moses-Mendelssohn-Akademie auf. Das Museum war 2001 gegründet worden und soll die Geschichte der Juden in Halberstadt vermitteln. Das waren die Nachrichten. Das Wetter. In der Nacht aufgelockert oder klar und trocken. Tiefstwerte 14 bis 9 Grad. Morgen nach sonnigem Beginn bis zum Nachmittag vorübergehend wolkiger und trocken. Höchstwerte 21 bis 25 Grad. Am Freitag dann Sonne, einige Wolken, trocken und dabei wieder hochsommerlich warm. Die Zeit, es ist 20.03 Uhr.
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1: Das letzte Lied.

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1: Um 21 Uhr mit Rio Takeda. Für die Förderung von Wärmepumpen werden bis 21. Juli keine neuen Anträge angenommen. Das Bundeswirtschaftsministerium erklärte, die Förderung werde ab sofort umgestellt. Anträge nach den alten Regeln seien nur noch heute möglich. Der Haushaltsausschuss des Bundestags hatte am Nachmittag dem neuen Konzept zugestimmt. Demnach werden die Zuschüsse für den Heizungstausch insgesamt gekürzt und stärker sozial gestaffelt. Die höchste Forderung sollen nur noch Haushalte mit einem Jahreseinkommen bis 30.000 Euro erhalten. Die USA wollen der Ukraine erlauben, Patriot-Luftabwehrraketen herzustellen. Das erklärte Präsident Donald Trump bei einem Treffen mit dem ukrainischen Staatschef Volodymyr Zelensky auf dem NATO-Gipfel in Ankara. Trump sagte, er werde Kiew eine Lizenz für die Technologie erteilen, damit sich die Ukraine gegen Russland besser zur Wehr setzen könne. Die USA arbeiten laut Trump an einer Sicherheitsgarantie für die Ukraine. Der NATO-Gipfel hatte Kiew für dieses Jahr 70 Milliarden Euro Militärhilfe zugesichert. CSU-Politiker haben ein Verbotsverfahren gegen die Thüringer AfD ins Spiel gebracht. Der Landtagsabgeordnete und frühere bayerische Justizminister Winfried Bausback sagte, extremistische Äußerungen und Tendenzen in der AfD würden im Wesentlichen dem Thüringer AfD-Parteichef Björn Höcke zugeordnet. Deshalb müsse man überlegen, einen Verbotsantrag begrenzt auf diesen Landesverband vorzubereiten. Die CSU-Spitze hatte ein Verbotsverfahren gegen die gesamte AfD bisher stets abgelehnt. Sachsen hat ein sogenanntes Migrationszentrum offiziell eröffnet. Innenminister Armin Schuster sagte, die Einrichtung sei ein Schlüsselinstrument, um das neue europäische Asylrecht schnellstmöglich umzusetzen. Es sei jedoch keine Haftanstalt. Das Zentrum hat Platz für bis zu 400 Menschen, für deren Asylverfahren ein anderer EU-Staat zuständig ist. Für die Bewohner gilt eine Meldepflicht. Wer das Gelände verlassen will, muss seine Genehmigung einholen. Der Flüchtlingsrat kritisiert die Einrichtung scharf. Der deutsche Radprofi Max Kanter hat auf der 5. Etappe der Tour de France den Sprintsieg knapp verpasst. Bei der Zieleinkunft in Po in Südfrankreich musste sich der Brandenburger nur dem Niederländer Olaf Koy geschlagen geben. Dritter wurde Tim Merlier aus Belgien. Das gelbe Trikot des Gesamtführenden verteidigte der Norweger Thorstein Trehern. Das waren die Nachrichten. Das Wetter in der Nacht aufgelockert oder klar und trocken. Tiefstwerte 14 bis 9 Grad. Morgen nach sonnigem Beginn bis zum Nachmittag vorübergehend wolkiger und trocken. Die Höchstwerte 21 bis 25 Grad. Am Freitag Sonne, einige Wolken, trocken und dabei wieder hochsommerlich warm. Die Zeit, es ist 21.03 Uhr.
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1: Um 22 Uhr mit Rio Takeda. Für die Förderung von Wärmepumpen werden bis 21. Juli keine neuen Anträge angenommen. Das Bundeswirtschaftsministerium erklärte, die Förderung werde ab sofort umgestellt. Anträge nach den alten Regeln seien nur noch heute möglich. Der Haushaltsausschuss des Bundestags hatte am Nachmittag dem neuen Konzept zugestimmt. Demnach werden die Zuschüsse für den Heizungstausch insgesamt gekürzt und stärker sozial gestaffelt. Die höchste Förderung soll nur noch Haushalte mit einem Jahreseinkommen bis 30.000 Euro erhalten. Die USA wollen der Ukraine erlauben, Patriot-Luftabwehrraketen herzustellen. Das erklärte Präsident Donald Trump bei einem Treffen mit dem ukrainischen Staatschef Volodymyr Zelensky auf dem NATO-Gipfel in Ankara. Trump sagte, er werde Kiew eine Lizenz für die Technologie erteilen, damit sich die Ukraine gegen Russland besser zur Wehr setzen könne. Die USA arbeiten laut Trump an einer Sicherheitsgarantie für die Ukraine. Der NATO-Gipfel hatte Kiew für dieses Jahr 70 Milliarden Euro Militärhilfe zugesichert. CSU-Politiker haben ein Verbotsverfahren gegen die Thüringer AfD ins Spiel gebracht. Der Landtagsabgeordnete und frühere bayerische Justizminister Winfried Bausback sagte, extremistische Äußerungen und Tendenzen in der AfD würden im Wesentlichen dem Thüringer AfD-Parteichef Björn Höcke zugeordnet. Deshalb müsse man überlegen, einen Verbotsantrag begrenzt auf diesen Landesverband vorzubereiten. Die CSU-Spitze hatte ein Verbotsverfahren gegen die gesamte AfD bisher stets abgelehnt. Der Bundestag hat sich mit der Gewalt gegen Journalisten bei den Protesten gegen den AfD-Parteitag in Erfurt befasst. Die Angriffe wurden parteiübergreifend verurteilt. Die CDU-Abgeordnete Caroline Bosbach warnte davor, gewalttätige Übergriffe im Kampf gegen den Faschismus zu rechtfertigen. Katrin Göring-Eckardt von den Grünen betonte, Pressefreiheit sei ein unverhandelbares Grundrecht. Bei den Protesten waren drei Mitarbeiter des rechtskonservativen Portals Apollo News körperlich angegriffen worden. Ein Vertreter der rechten Jungen Freiheit wurde beraubt. In Leipzig sollen nach den großen Hitzeschäden ab morgen wieder alle Straßenbahnen fahren. Das teilten die Verkehrsbetriebe mit. Während der Extremhitze musste der gesamte Straßenbahnbetrieb in Leipzig eingestellt werden. Die Fugenmasse war bei extremer Hitze flüssig geworden und hatte Schienen und Weichen verklebt. LVB-Mitarbeiter und hunderte Freiwillige halfen, rund 30 Kilometer Schienen zu säubern. Das waren die Nachrichten. Das Wetter in der Nacht aufgelockert oder klar und trocken. Tiefstwerte 14 bis 9 Grad. Morgen nach sonnigem Beginn bis zum Nachmittag vorübergehend wolkiger und trocken. Höchstwerte 21 bis 25 Grad. Am Freitag Sonne, einige Wolken, trocken, wieder hochsommerlich warm. Die Zeit, es ist 22.03 Uhr.
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1: Um 23 Uhr mit Michael Hafke. Zum Abschluss des NATO-Gipfels in der türkischen Hauptstadt Ankara haben die Staats- und Regierungschefs der 32 Mitgliedstaaten eine gemeinsame Abschlusserklärung unterzeichnet. NATO-Generalsekretär Rutte wertete das Treffen als Erfolg. Das Bündnis sei geschlossen und stärker als je zuvor, so Rutte. Aus Ankara Thomas Spickhofen.
2: Von einer neuen NATO und einem Geist von Ankara spricht Bundeskanzler Merz. Von einer unglaublichen Liebe im Raum US-Präsident Trump. Vor dem Gipfeltreffen hatte Trump mit scharfen Worten gegenüber den Partnern zunächst noch einen anderen Ton gesetzt. In der gemeinsamen Schlusserklärung aber bekennen sich alle 32 Mitglieder unverbrüchlich, wie es heißt, zu Artikel 5 der Beistandsverpflichtung. Russland wird in dem Text als langfristige Bedrohung bezeichnet. Der Ukraine sichert die Allianz ihre unerschütterliche Unterstützung zu.
1: Das US-Militär hat eine neue Welle von Angriffen auf den Iran gestartet. Damit soll die Fähigkeit des Iran geschwächt werden, die freie Schifffahrt in der Straße von Hormus zu bedrohen. Das teilte das US-Regionalkommando im Nahen Osten am späten Abend mit. Präsident Trump hatte am Rande des NATO-Gipfels die mit dem Iran vereinbarte Feuerpause praktisch für beendet erklärt und neue Angriffe angekündigt. Auslöser waren Attacken auf Schiffe nahe der Meerenge, die Washington Teheran zuschreibt. Die USA hatten deshalb bereits in der vergangene Nacht iranische Ziele angegriffen. Der Haushaltsausschuss des Bundestages hat den Weg freigemacht für neue Regeln bei der Förderung klimafreundlicher Heizungen wie Wärmepumpen mit unmittelbaren Folgen. Laut Bundeswirtschaftsministerium sind Anträge zu den bisherigen Konditionen ab morgen nicht mehr möglich wegen technischer Umstellungen. Aus Berlin Christina Nagel.
3: Von den alten Konditionen profitieren können nur noch diejenigen, die bereits eine Bestätigung zum Antrag oder eine sogenannte technische Projektbeschreibung vorliegen haben. Alle anderen müssen sich gedulden. Die technische Umstellung soll bis zum 20. Juli dauern und dann gelten die neuen Förderbedingungen. Für den Einbau von Wärmepumpen und anderen klimafreundlichen Heizungen gibt es dann weniger Zuschüsse als bisher. Sie sollen in den kommenden Jahren schrittweise weiter sinken.
1: Nach der Gewalttat an einem Gymnasium in Oberbayern mit zwei verletzten Schülerinnen ist der mutmaßliche Täter in Untersuchungshaft. Der 16-Jährige soll auch einen Schuss abgegeben haben, aber niemanden getroffen haben, sagte Bundesinnenminister Dobrindt. Demnach habe die Waffe anschließend versagt und der 16-Jährige habe mit einem Messer auf zwei 13-jährige Mädchen eingestochen. Beide seien schwer verletzt worden. Der 16-Jährige konnte von der Polizei überwältigt werden. Er soll in der Vergangenheit in psychiatrischer Behandlung gewesen sein. Sein Motiv ist noch unklar. Das waren die Nachrichten. Das Wetter in Deutschland in der Nacht fast überall trocken. An den Alpen gibt's letzte Schauer. Tiefstwerte zwischen 17 und 9 Grad. Es ist 23.03 Uhr.
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1: Um 0 Uhr mit Ronald Lessig. Bundesaußenminister Wadephul wertet den NATO-Gipfel in Ankara als Erfolg. Man habe sich nochmals klar zur Ukraine bekannt, sowie neue Rüstungsprojekte und Kooperationen vereinbart. In den ARD-Tagesthemen unterstrich der Außenminister auch die gute Zusammenarbeit mit den USA, trotz aller Widrigkeiten.
2: Und wir erleben auch die Amerikaner in allen Stäben, in allen politischen Diskussionen innerhalb der NATO als sehr zuverlässig. Und deswegen, glaube ich, müssen wir als Europäer hier eben auch zusammenstehen. Wir sind stärker als Europäer, wir übernehmen mehr Verantwortung. Das ist doch gut, wenn man für sein eigenes Schicksal mehr Verantwortung übernimmt und etwas weniger vielleicht von anderen abhängig ist. Aber wir haben eben auch die Aufgabe, gerade auch Deutschland, ein bisschen Kitt zu sein in diesem Bündnis. Und ich denke, das ist in Ankara sehr gut gelungen.
1: Außenminister Wadephul. Das US-Militär hat eine neue Welle von Angriffen auf den Iran gestartet. Damit solle die Fähigkeit des Iran geschwächt werden, die freie Schifffahrt in der Straße von Hormuz zu bedrohen, teilte das US-Regionalkommando mit. Präsident Trump hatte am Rande des NATO-Gipfels die mit dem Iran vereinbarte Feuerpause praktisch für beendet erklärt und neue Angriffe angekündigt. Auslöser waren Attacken auf Schiffe nahe der Meerenge, die Washington Teheran zuschreibt. Der Haushaltsausschuss des Bundestages hat den Weg freigemacht für neue Regeln bei der Förderung klimafreundlicher Heizungen. Laut Bundeswirtschaftsministerium sind Anträge zu den bisherigen Konditionen wegen technischer Umstellungen jetzt nicht mehr möglich. Aus Berlin, Christina Nagel.
3: Von den alten Konditionen profitieren können nur noch diejenigen, die bereits eine Bestätigung zum Antrag oder eine sogenannte technische Projektbeschreibung vorliegen haben. Alle anderen müssen sich gedulden. Die technische Umstellung soll bis zum 20. Juli dauern und dann gelten die neuen Förderbedingungen. Für den Einbau von Wärmepumpen und anderen klimafreundlichen Heizungen gibt es dann weniger Zuschüsse als bisher. Sie sollen in den kommenden Jahren schrittweise weiter sinken.
1: Nach der Gewalttat an einem Gymnasium in Oberbayern ist der mutmaßliche Täter in Untersuchungshaft. Der 16-Jährige habe einen Schuss abgegeben, aber niemanden getroffen, sagte Bundesinnenminister Dobrindt. Dann habe er mit einem Messer auf zwei 13-jährige Mädchen eingestochen. Beide seien schwer verletzt worden. Der ehemalige Schüler wurde von der Polizei überwältigt. Sein Motiv ist unklar. Das waren die Nachrichten. Das Wetter in Deutschland. Häufig trocken, an den Alpen Schauer bei 17 bis 9 Grad. Tagsüber freundlich, im Nordwesten mehr Wolken und etwas Regen bei bis zu 19 Grad auf Sylt und 33 Grad am Oberrhein. Am Freitag viel Sonne bis 35 Grad. 0 Uhr 3.
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1: Um 1 Uhr mit Ronald Lessig. In Ankara ist der NATO-Gipfel mit einer Abschlusserklärung der 32 Mitgliedstaaten zu Ende gegangen. Darin bekräftigen sie unter anderem ihre gegenseitige Beistandspflicht im Falle eines Angriffs. Kanzler Merz sagte mit Blick auf höhere Verteidigungsausgaben, die Trittbrettfahrerei der Europäer sei zu Ende. Aus Ankara Tina Hassel.
2: Tatsächlich haben die Europäer ernst gemacht und mehr Verantwortung in der NATO übernommen mit neuen Rüstungsprojekten im Umfang von mehr als 50 Milliarden Dollar, vor allem für Drohnen und Überwachungsflugzeuge, also überall dort, wo sich die Amerikaner bei zentralen militärischen Fähigkeiten zurückziehen. Denn die Bündnispartner wissen nur, wenn die NATO europäischer wird, kann sie transatlantisch bleiben und können sie die Amerikaner unter Trump weiter bei der Stange halten. Bei der Schluss-PK hat Trump ja gesagt, es habe sogar Liebe im Raum gelegen, doch alle wissen, diese Harmonie kann jederzeit wieder kippen.
1: Das US-Militär hat eine neue Welle von Angriffen auf den Iran gestartet. Damit solle die Fähigkeit des Iran geschwächt werden, die freie Schifffahrt in der Straße von Hormuz zu bedrohen, teilte das US-Regionalkommando mit. Präsident Trump hatte am Rande des NATO-Gipfels die mit dem Iran vereinbarte Feuerpause praktisch für beendet erklärt und neue Angriffe angekündigt. Auslöser waren Attacken auf Schiffe nahe der Meerenge, die Washington Teheran zuschreibt. Nach der Gewalttat an einem Gymnasium in Oberbayern ist der mutmaßliche Täter in Untersuchungshaft. Der 16-Jährige habe einen Schuss abgegeben, aber niemanden getroffen, sagte Bundesinnenminister Dobrindt. Dann habe er mit einem Messer auf zwei 13-jährige Mädchen eingestochen. Beide seien schwer verletzt worden. Der ehemalige Schüler wurde von der Polizei überwältigt. Sein Motiv ist unklar. Der Bundestag hat am Abend über mehr digitale Befugnisse für Bundeskriminalamt und Polizei beraten. Justizministerin Hubig von der SPD warb für das neue Gesetz, das den Ermittlungsbehörden auch den Einsatz von KI-Technologie ermöglichen soll. Aus Berlin Christina Nagel.
3: Aus Sicht der Justizministerin wäre es zeitgemäß, wenn Software verwendet werden dürfte, die mit Hilfe künstlicher Intelligenz Daten aus verschiedenen Quellen analysiert und verknüpft. Alles natürlich in engen Grenzen, unter Wahrung der Grundrechte, wie Justizministerin Hubig betont. Die Opposition sieht das anders. AfD, Grüne und Linke haben verfassungsrechtliche Bedenken. Sie warnen vor einer Einschränkung von Bürger- und Freiheitsrechten.
1: Das waren die Nachrichten. Das Wetter in Deutschland. Häufig trocken, an den Alpen noch Schauer bei 17 bis 9 Grad. Tagsüber freundlich, im Nordwesten mehr Wolken und etwas Regen, bei bis zu 19 Grad auf Sylt und 33 Grad am Oberrhein. Am Freitag viel Sonne bis 35 Grad. Es ist 1.03 Uhr.
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1: Um 2 Uhr mit Ronald Lessig. Bundesaußenminister Wadephul wertet den NATO-Gipfel in Ankara als Erfolg. Man habe sich nochmals klar zur Ukraine bekannt, sowie neue Rüstungsprojekte und Kooperationen vereinbart. In den ARD-Tagesthemen unterstrich der Außenminister auch die gute Zusammenarbeit mit den USA, trotz aller Widrigkeiten.
2: Und wir erleben auch die Amerikaner in allen Stäben, in allen politischen Diskussionen innerhalb der NATO als sehr zuverlässig. Und deswegen, glaube ich, müssen wir als Europäer hier eben auch zusammenstehen. Wir sind stärker als Europäer, wir übernehmen mehr Verantwortung. Das ist doch gut, wenn man für sein eigenes Schicksal mehr Verantwortung übernimmt und etwas weniger vielleicht von anderen abhängig ist. Aber wir haben eben auch die Aufgabe, gerade auch Deutschland, ein bisschen Kitt zu sein in diesem Bündnis. Und ich denke, das ist in Ankara sehr gut gelungen.
1: Außenminister Wadephul. Das US-Militär hat eine neue Welle von Angriffen auf den Iran gestartet. Damit solle die Fähigkeit des Iran geschwächt werden, die freie Schifffahrt in der Straße von Hormuz zu bedrohen, teilte das US-Regionalkommando mit. Präsident Trump hatte am Rande des NATO-Gipfels die mit dem Iran vereinbarte Feuerpause praktisch für beendet erklärt und neue Angriffe angekündigt. Auslöser waren Attacken auf Schiffe nahe der Meerenge, die Washington Teheran zuschreibt. Nach der Gewalttat an einem Gymnasium in Oberbayern ist der mutmaßliche Täter in Untersuchungshaft. Der 16-Jährige habe einen Schuss abgegeben, aber niemanden getroffen, sagte Bundesinnenminister Dobrindt. Dann habe er mit einem Messer auf 2 13-jährige Mädchen eingestochen. Beide seien schwer verletzt worden. Das Motiv des ehemaligen Schülers des Schongauer Gymnasiums ist noch unklar. Der Bundestag hat am Abend über mehr digitale Befugnisse für Bundeskriminalamt und Polizei beraten. Justizministerin Hubig von der SPD warb für das neue Gesetz, das auch den Einsatz von KI-Technologie ermöglichen soll. Aus Berlin Christina Nagel.
3: Aus Sicht der Justizministerin wäre es zeitgemäß, wenn Software verwendet werden dürfte, die mithilfe künstlicher Intelligenz